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1: Es ist 2.
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1: Es ist 3.
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1: Es ist 4 Uhr.
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1: Es ist 5 Uhr.
2: Guten Morgen, ich bin Jonathan Ernst.
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2: Das Atomkraftwerk Güsgen brauche Unterstützung vom Bund. Das fordert dessen Chef Alexander Purer gegenüber dem Newsportal Schweiz heute. Sollte das Kraftwerk bis 2029 am Netz bleiben, seien Investitionen von 2 Milliarden Franken nötig. Entweder solle sich der Bund mit Investitionsbeiträgen am Langzeitbetrieb beteiligen oder einen fürs Kraftwerk rentablen Strompreis auf Jahre hinaus garantieren. Bei hohen Strompreisen könnte der Staat dabei sogar profitieren. Die ETH Zürich verliert einen Platz im weltweiten Hochschulranking. Laut dem aktuellen Ranking der Times Higher Education liegt die ETH Zürich neu auf Platz 12. Die ETH Lausanne liegt auf Platz 36. Wie vor einem Jahr bleibt die Universität Oxford die beste Hochschule der Welt und unter den Top 10 befinden sich weiterhin nur britische und amerikanische Hochschulen. Sie wurde 1996 zum Tode verurteilt. Heute soll Krista Pike in den USA hingerichtet werden. Die 50-Jährige wurde vor 30 Jahren für den Mord an einer damals 19-jährigen Bekannten schuldig gesprochen. Menschenrechtsorganisationen und UN-Experten fordern die Absage der Hinrichtung. Die Verurteilte war als Kind selbst Opfer von Vergewaltigung, Gewalt und Vernachlässigung geworden.
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2: Die Schweizer Fußballnationalmannschaft gewinnt in der Nations League souverän mit 3:0 gegen Schottland. Die Tore erzielen Ricardo Rodriguez, Nico Elvedi und Zeki Amduni. Die Schweiz führt mit 6 Punkten die Gruppe B vor Slowenien an. Wir haben keine Meldungen von der Strasse. Ich wünsche allen unterwegs eine gute und eine sichere Fahrt. Es gibt einen mehrheitlich schönen Tag. Es könnte aber gegen oben und vor allem im Westen ein bisschen mehr Wolken geben als in den letzten Tagen. Die Temperaturen die bleiben aber hoch. Am Nachmittag gibt es bis zu 28 Grad. Morgen gibt es höchstens noch 22 Grad und es kommt am Oben regnen.
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1: Es ist 17:30.
3: Guten Morgen, ich bin der Jonathan Ernst.
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3: Das Atomkraftwerk Güsgen brauche Unterstützung vom Bund. Das fordert dessen Chef Alexander Purer gegenüber dem Newsportal Schweiz heute. Sollte das Kraftwerk bis 2029 am Netz bleiben, seien Investitionen von 2 Milliarden Franken nötig. Entweder solle sich der Bund mit Investitionsbeiträgen am Langzeitbetrieb beteiligen oder einen fürs Kraftwerk rentablen Strompreis auf Jahre hinaus garantieren. Bei hohen Strompreisen könnte der Staat dabei sogar profitieren. Die ETH Zürich verliert einen Platz im weltweiten Hochschulranking. Laut dem aktuellen Ranking der Times Higher Education liegt die ETH Zürich neu auf Platz 12. Die ETH Lausanne liegt auf Platz 36. Wie vor einem Jahr bleibt die Universität Oxford die beste Hochschule der Welt und unter den Top 10 befinden sich weiterhin nur britische und amerikanische Hochschulen.
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3: Die Schweizer Fußballnationalmannschaft gewinnt in der Nations League souverän mit 3:0 gegen Schottland. Die Tore erzielen Ricardo Rodriguez, Nico Elvedi und Zeki Amduni. Die Schweiz führt mit 6 Punkten die Gruppe B vor Slowenien an. In der Schweizer Eishockeymeisterschaft gewinnt der EV Zug gegen die Rapperswil-Jona Lakers mit 5:2. Der HC Aschua schlägt Lausanne mit 3:0. Ambri Piotta verliert gegen Davos mit 0:3. Fribourg-Gotteron gewinnt gegen den SC Bern mit 5:2. Genf Servette schlägt Kloten mit 4:0. Die SCL Tigers gewinnen gegen Lugano mit 4:3. Und die ZSC Lions schlagen den IHC Biel mit 6:3. Wir haben keine Meldungen von der Strasse. Ich wünsche allen unterwegs eine gute und eine sichere Fahrt. Es gibt einen mehrheitlich schönen Tag. Es könnte aber gegen oben und vor allem im Westen ein bisschen mehr Wolken geben als in den letzten Tagen. Die Temperaturen die bleiben aber hoch. Am Nachmittag gibt es bis zu 28 Grad. Morgen gibt es höchstens noch 22 Grad und es kommt am Abend regnen.

Das ist euch Mittwochmorgen vielleicht gerade mit dem ersten Schluck Kaffee oder noch mit dem ersten Biss Brötchen, was gibt für euch dazu. Der beste Sound von uns für euch aus der Boxen. Jetzt ganz viel 80er und 90er. Noch bis zum nächsten News-Update, dann am 6.

0: Was für ein cooler Start. Guten Morgen, Mittelland. Mit Genesis. Euer Sound für die nächste halbe Stunde aus den 80er. Oder Dr. Alban. 90er Sound. Tönt genau so bei uns hier in der Morgenshow für euch. Auch immer wieder mit ein bisschen Abwechslung dazwischen. Der Ed Sheeran zum Beispiel. Mit Galway Girl auch der Song. Für euch ein Start im Tag parat. Nach den News und die gibt es genau jetzt, weil es läutet gerade 6 Uhr.
1: Ich bin der Nico Eichwald. Guten Morgen.
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1: Das Atomkraftwerk Gösgen braucht Unterstützung vom Bund. Das fordert dessen Chef Alexander Pucher gegenüber dem Newsportal Schweiz heute. Sollte das Kraftwerk bis 2059 am Netz bleiben, seien Investitionen von 2 Milliarden Franken nötig. Entweder solle sich der Bund mit Investitionsbeiträgen am Langzeitbetrieb beteiligen oder einen fürs Kraftwerk rentablen Strompreis auf Jahre hinaus garantieren. Bei hohen Strompreisen könnte der Staat dabei sogar profitieren. Die Solothurner Büvetten ziehen nach dem Rekordsommer eine positive Saisonbilanz. Dank des guten Wetters waren die temporären Sommerbeizen und Kioske so häufig geöffnet wie selten zuvor. Laut Solothurner Zeitung berichten einzelne Büvettenbetreiber von Problemen mit der Drogenszene und dass Gäste belästigt worden seien.
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1: In der höchsten Schweizer Eishockey-Liga gewinnt der EV Zug gegen den SC Rapperswil-Jona mit 5:2. Der HC Aschua schlägt Lausanne mit 3:0. Ambrì Piotta verliert gegen Davos mit 0:3. Fribourg-Gotteron gewinnt gegen den SC Bern mit 5:2. Genf Servette schlägt Kloten mit 4:0. Die SCL Tigers gewinnen gegen Lugano mit 4:3. Und die ZSC Lions schlagen den EHC Biel mit 6:3. Die Schweizer Fußballnationalmannschaft gewinnt in der Nations League souverän mit 3:0 gegen Schottland. Die Tore erzielten Ricardo Rodriguez, Nico Elvedi und Seki Amduni. Die Schweiz führt nun mit 6 Punkten die Gruppe B vor Slowenien an.
0: Guten Morgen auf der Straße. Da läuft, haben wir keine Meldungen für euch im Moment.
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0: Und wettermässig recht sonnig auch heute am Nachmittag können es ein bisschen mehr Wolken geben. Temperaturen aber immer noch sehr hoch mit 26 bis 27 Grad.
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1: Guten Morgen Mittelland, ich erfreut, kann ich wieder da sein. Kurzer Trip nach Mallorca gemacht übers Wochenende und jetzt wieder da mit euch am Aufstehen. Freut mich sehr. Guten Morgen.
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0: Mittelland, schön sind ihr dabei und schon wach da auf dem 32. Und wach, das ist ja amig so oder könnte auch sein, dass ihr gerade noch den ersten Schluck Kaffee braucht, damit ihr dann wirklich wach sind. Und apropos Kaffee, wie habt ihr amig euren Kaffee so am liebsten?
1: Also am Morgen das Erste, was ich trinke, ist ein Kaffee und so abends meistens das Letzte ist auch ein Kaffee.
0: Ja, von Kaffee über Espresso bis Cappuccino. Was habt ihr denn so am liebsten an Kaffee?
2: Ja, schon Espresso. Ist kurz und schmerzlos. Sehr schnell vorbei.
1: Ganz normaler Kaffee mit ein bisschen Milch drin.
3: Also im Sommer klar so ein Eiskaffee, im Winter das Cappuccino.
4: Cappuccino oder Espresso mit einem Rämli ohne Zucker.
0: Ja, ob mit Rämli Zucker oder einfach schwarz. Wie trinkt ihr euren Kaffee? Sagt es mir via WhatsApp-Sprachnachricht auf 0670 762 32 32. Und falls ihr Kaffee gar nicht gerne habt, es gibt ja tatsächlich so komische Menschen, oder? Lasst mich auch wissen, was eure Alternativen sind, weil ich gehöre auch zu diesen komischen Menschen, eben diesen Nicht-Kaffee-Liebhaber. Gibt es tatsächlich auch, kann man sich kaum vorstellen, 0670 762 32, 32. Eure Meinung und vor allem euer Lieblingskaffee sind heute Morgen gesucht und den zusätzlichen Koffeinkick, den gibt es natürlich obendrauf von uns in Form von Musik, das Beste aus den 80er und den 90er, wo euch hoffentlich auch fast so gut weckt wie euer Kaffee.
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0: Guten Mittwochmorgen mit Landstorf Radio 32. Schön starten wir zusammen im letzten Tag vom September.
1: Shit, echt?
0: Mal wirklich fast wie schon wieder einen Monat durch. Ab morgen klopft schon der Oktober an den Türen. Obwohl sind ihr noch absolut so 0,0 in Herbststimmung wie ich. Das Wetter erinnert ja irgendwie wirklich viel mehr an den Sommer, oder? Auch heute wieder 27 Grad warm. Bei uns im Mittelland zu Aussichten nehmen wir doch noch so gern mit durch den Mittwoch durch. Geniessen auf alle Fälle den spät sommerlich Wetter Mittwoch heute. Ein bisschen Herbst, vor allem aber noch ein bisschen Sommerfeeling. Und obendrauf haben wir für euch natürlich die gute Laune-Musik so zum Aufstehen. Am Morgen früh, jetzt für euch Soul Sisters, The Way to Your Heart. Guten Morgen.

0: Guten Morgen. Schön, dass wir euch begleiten, Mittelland, mit den besten Hits aus den 80er und den 90er und dazwischen immer mal wieder ein bisschen aktueller. Zum Beispiel der neueste von der Taylor Swift, Elizabeth Taylor. Gibt's für euch hier auf Radio 32 zum Aufstehen in der nächsten halben Stunde.
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0: Jetzt gibt es die Infos für euch, das ist halb bis 7 Uhr.
4: Ich bin der Nico Eichwald. Guten Morgen.
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4: Das Atomkraftwerk Gösgen braucht Unterstützung vom Bund. Das fordert dessen Chef Alexander Pucher gegenüber dem Newsportal Schweiz heute. Sollte das Kraftwerk bis 2059 am Netz bleiben, seien Investitionen von 2 Milliarden Franken nötig. Entweder solle sich der Bund mit Investitionsbeiträgen am Langzeitbetrieb beteiligen oder einen fürs Kraftwerk rentablen Strompreis auf Jahre hinaus garantieren. Bei hohen Strompreisen könnte der Staat dabei sogar profitieren. Die Solothurner Büvetten ziehen nach dem Rekordsommer eine positive Saisonbilanz. Dank des guten Wetters waren die temporären Sommerbeizen und Kioske so häufig geöffnet wie selten zuvor. Laut Solothurner Zeitung berichten einzelne Büvettenbetreiber von Problemen mit der Drogenszene und dass Gäste belästigt worden seien.
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4: In der höchsten Schweizer Eishockey-Liga gewinnt der EV Zug gegen den SC Rapperswil-Jona mit 5:2. Der HC Aschua schlägt Lausanne mit 3:0. Ambrì Piotta verliert gegen Davos mit 0:3. Fribourg-Gotteron gewinnt gegen den SC Bern mit 5:2. Genf Servet schlägt Kloten mit 4:0, die SCL Tigers gewinnen gegen Lugano mit 4:3 und die ZSC Lions schlagen den EHC Biel mit 6:3. Die Schweizer Fußballnationalmannschaft gewinnt in der Nations League souverän mit 3:0 gegen Schottland. Die Tore erzielten Ricardo Rodriguez, Nico Elvedi und Seki Amduni. Die Schweiz führt nun mit 6 Punkten die Gruppe B vor Slowenien an.
0: Guten Morgen, Blick zu euch auf die Straße. Ihr braucht im Moment länger auf der A1 Richtung Bern zwischen Wangen an der Aare und der Verzweigung Lauterbach. Da stockt es gerade ein bisschen. Sonst haben wir im Moment keine Meldungen für euch.
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0: Wettermässig sonnig und schön heute mit ein paar Wolkenfeldern, die am Nachmittag etwas mehr werden. Das Ganze aber bei warmen 26 bis 27 Grad.
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1: Und vielleicht habt ihr auch gerade ein bisschen Herbstferien, dann geniessen den wunderbaren Tag heute. Vielleicht macht ihr irgendetwas Schönes und sind jetzt schon auf und am Vorbereiten. Oder ihr startet einfach ganz normal in den Arbeitstag zusammen mit uns. Freut uns sehr, dürfen wir euch hier mitnehmen und die besten Hits spielen. Aus den 80er und 90er sind natürlich auch in dieser halben Stunde bereit. Zum Beispiel jetzt R.E.M. Losing My Relicious.
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0: Schönen guten Morgen, Mittelland. Freut mich, gehen wir zusammen durch den Mittwochmorgen hier auf dem 32. Hoffen, ihr seid bis jetzt gut aus dem Bett gekommen. So 20 vor 7 ist es jetzt. Gönnen wir uns doch mal einen Kaffee oder eigentlich, wieso nicht gerade etwas, was so ein bisschen mehr reinklopft. Oder? Schliesslich gibt es Grund zum Feiern heute und zwar zusammen oder viel besser gesagt wegen...
1: Wir sind doch auch nur aus Mensch.
0: Wegen Blick. Der feiert heute seinen Runde und zwar seinen 50. Geburtstag. Na, gratulieren wir natürlich ganz herzlich. Wie wird der gefeiert? Der 50. wird es mir ja nicht alle Jahre, oder? Blick?
2: Gut, ich bin in einem Alter, wo man. Ja, also ich schaue, dass ich vielleicht ein bisschen früher noch Feierabend machen kann. Und was mir sehr wichtig ist, meine Familie, eine Zeit mit meinen Kindern. Und mal schauen, vielleicht dann die ein oder andere Überraschung für den Papst.
0: Kann ich mir jetzt auch noch gut vorstellen. Und was wäre denn so ein Wunsch?
3: Ich wünsche mir für die Zukunft weiterhin können gesund sein. Ich wünsche mir das selbstverständlich für mein ganzes Umfeld. Ich hoffe, dass ich noch ein paar spannende Momente bei meinen Fans erleben darf.
0: Ja, und so einen Moment mit dem Blick schenken wir euch jetzt einfach durch die Boxen hier auf Radio 32, so zur Feier des Tages, zum 50. vom Blick. Musik in der Schweiz, euch ganz einen schönen Start. Ich mit.

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0: Rockset auf Radio 32. Guten Morgen mit Land am Mittwoch, wo euch Morgen hoffentlich bis jetzt genauso gut und souverän gelaufen ist wie gestern. Der Auftritt von unserer Schweizer Nazi in der Nations League gegen die Schotten gewinnen unsere Männer mit 3:0 unter anderem dank ihm
1: Ricardo Rodriguez.
0: Genau, er hat mit einem super Freistoß 1:0 geschossen.
2: Super gewesen, wie mega glücklich, dass wir gewonnen haben, dass ich ein Goal gemacht habe und ja, so muss es weitergehen.
0: Genauso happy wie sein Verteidigerkollege Nico Elvedi in seinem 75. Nazi-Spiel. Und einen Tag vor seinem 30. Geburtstag schießt er das 2:0.
3: Ist speziell, da ich das 30 im Verein habe. 30. September Geburtstag, jetzt wieder 30. Schon ein sehr spezieller Geburtstag. Und, ja, mal schauen, ob wir heute noch anstoßen können.
0: Hoffentlich haben es noch können, unsere Jungs von der Schweizer Nazi gestern nach dem 3:0-Sieg gegen Schottland. Und heute gerade nochmal mit dem Nico Elvedi auf seinem 30. auf uns. Happy Birthday und Mittelland euch. Hoffentlich heute genauso ein erfolgreicher Tag wie gestern, der Match von unserer Schweizer Nazi war.

0: The Police auf Radio 32 gefolgt von Bruce Springsteen in der nächsten halben Stunde. Oder dann Snap. Rhythm is a Dancer. Wir sind euch in 80er und 90er. Ganz gross geschrieben, hier auf dem 32. Und nebenzu natürlich immer wieder mal ein bisschen aktuelleres. Zum Beispiel Zia. Auch für euch parat zum Aufschauen und Wachwerden.
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0: Das sind 7 News für euch am Mittwochmorgen.
4: Ich bin der Nico Eichwald. Guten Morgen.
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4: Das Atomkraftwerk Gösgen brauche Unterstützung vom Bund. Das fordert dessen Chef Alexander Pucher gegenüber dem Newsportal Schweiz heute. Sollte das Kraftwerk bis 2059 am Netz bleiben, seien Investitionen von 2 Milliarden Franken nötig. Entweder solle sich der Bund mit Investitionsbeiträgen am Langzeitbetrieb beteiligen oder einen fürs Kraftwerk rentablen Strompreis auf Jahre hinaus garantieren. Bei hohen Strompreisen könnte der Staat dabei sogar profitieren. Die Solothurner Büvetten ziehen nach dem Rekordsommer eine positive Saisonbilanz. Dank des guten Wetters waren die temporären Sommerbeizen und Kioske so häufig geöffnet wie selten zuvor. Laut Solothurner Zeitung berichten einzelne Büvettenbetreiber von Problemen mit der Drogenszene und dass Gäste belästigt worden seien.
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4: In der höchsten Schweizer Eishockey-Liga gewinnt der EV Zug gegen den SC Rapperswil-Jona mit 5:2. Der HC Aschua schlägt Lausanne mit 3:0. Ambrì Piotta verliert gegen Davos mit 0:3. Fribourg-Gotteron gewinnt gegen den SC Bern mit 5:2. Genf Servet schlägt Kloten mit 4:0. Die SCL Tigers gewinnen gegen Lugano mit 4:3. Und die ZSC Lions schlagen den EHC Biel mit 6:3. Die Schweizer Fußballnationalmannschaft gewinnt in der Nations League souverän mit 3:0 gegen Schottland. Die Tore erzielten Ricardo Rodriguez, Nico Elvedi und Seki Amduni. Die Schweiz führt nun mit 6 Punkten die Gruppe B vor Slowenien an.
0: Guten Morgen, ein Blick auf die Straße, da braucht es ein bisschen Geduld. Auf der A1 fährt Richtung Bern zwischen Niederbipp und der Verzweigung Lauterbach. Da stockt es gerade ein bisschen.
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0: Wettermässig, wir sind mit drin in der Herbstferien und es gibt einen wunderbaren Tag. Heute recht sonnig, ein paar Wolkenfelder am Nachmittag, aber die stören bei 6 bis 27 Grad. Also wirklich nicht.
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0: Und jetzt mit dem Boss höchst persönlich. Bruce Springsteen für euch parat für euren Start in Mittwoch. Guten Morgen.
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0: Guten Morgen am 12 ab 7 Mittelland. Schön, sind ihr dabei hier bei Radio 32. Sind ihr schwach oder braucht ihr vielleicht gerade noch euren ersten Schluck Kaffee? Für viele von euch gehört das ja auch zu der Morgenroutine oder sogar zu der Tagesroutine, von Espresso bis zum Eiskaffee. Wie habt ihr ihn am liebsten?
1: Am liebsten mit viel Milch. Und sonst nichts, dass ich mich ein bisschen gesünder fühlen kann.
2: Ganz normalen Kaffee mit ein bisschen Milch drin.
3: Mit einem Rähmli, ohne Zucker.
0: Und wie trinkt ihr euren Kaffee am liebsten? Sagt mir via WhatsApp-Sprachnachricht auf 0670-762-32-32, so wie das zum Beispiel Garmin gemacht hat.
4: Ich trinke den Kaffee schwarz wie die Nacht.
0: Muss ich jetzt sagen, verstehe ich wirklich gar nicht. Ich finde das so bitter und habe Kaffee gar nicht gern. Der Pesche Neukum hat da zum Beispiel auch eine Sprachnachricht geschickt.
5: Bei mir immer am Morgen ist, bevor ich abfahre auf die Bütz. Normal Kaffeecreme, ohne Zucker, aber kein Rämli. Ich brauche immer eine gute Milch drin, wie man so schön sagt, auch bei uns im Bernbiet. Denkt ihr, dir das sagen, du als komischer Mensch, kein Kaffee, aber eben. Gibt alles.
0: Ja, die komischen, die gibt es eben auch, liebe Pesche. Aber jetzt geht es eben nicht um mein Lieblingskaffee zum Glück, weil das gibt es einfach gar nicht, sondern um euches. Wie seht ihr es? Wie muss der schmecken, euren Kaffee? Vielleicht zum Start im Tag oder in der Kaffeepause? 0670-762-32-32. Nehmt mich gleich Wunder, auch wenn ich es nicht so ganz kann verstehen. 0670-762-32-32. Was ich aber verstehen kann, dass ihr Sounds, Songs aus den 80er liebt, genau wie mir. Darum jetzt für euch Chris Berg, High on Emotion. Morgen. Oh.

30 am 21 ab 7. Ganz einen guten Morgen, Mittelland. Jetzt mit dem besten Sound für euch. Aus den 2000er zum Beispiel. Plüsch gerade noch parat vor dem News-Update. Oder jetzt 80er Sound mit der Donna Summer. Für euch ein Start im Mittwoch.

0: parat für euch. Und aktuelles in der nächsten halben Stunde, Lost Frequencies, bringt euch den Morgen hoffentlich auch noch ein bisschen besser. Zum 3 kommen und 3 starten mit uns, mit der Radio 32 Morgenshow.
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0: Genau 7:30 jetzt am 30. September, Mittwochmorgen.
5: Ich bin der Nico Eichwald. Guten Morgen.
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6: Freiwillig auf medizinische Behandlungen verzichten und im Gegenzug von günstigeren Krankenkassenprämien profitieren. Dieses Modell ließe sich laut Gesundheitsökonom Tilman Slembeck grundsätzlich umsetzen. Man könnte ein Modell schaffen, bei dem Versicherte freiwillig auf lebensverlängernde Therapien am Lebensende verzichten, so Slembeck zu NZZ. Außerdem braucht es unter anderem eine Förderung der Allgemeinmedizin und Zusammenlegung von Spitälern. Die Solothurner Büvetten ziehen nach dem Rekordsommer eine positive Saisonbilanz. Dank des guten Wetters waren die temporären Sommerbeizen und Kioske so häufig geöffnet wie selten zuvor. Laut Solothurner Zeitung berichten einzelne Büvettenbetreiber von Problemen mit der Drogenszene und dass Gäste belästigt worden seien.
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6: In der höchsten Schweizer Eishockey-Liga gewinnt der EV Zug gegen den SC Rapperswil-Jona mit 5:2. Der HC Aschua schlägt Lausanne mit 3:0. Am Ripiotta verliert gegen Davos mit 0:3. Fribourg-Gotteron gewinnt gegen den SC Bern mit 5:2. Genf Servet schlägt Kloten mit 4:0. Die SCL Tigers gewinnen gegen Lugano mit 4:3 und die ZSC Lions schlagen den EHC Biel mit 6:3. Die Schweizer Fußballnationalmannschaft gewinnt in der Nations League souverän mit 3:0 gegen Schottland. Die Tore erzielten Ricardo Rodriguez, Nico Elvedi und Seki Amduni. Die Schweiz führt nun mit 6 Punkten die Gruppe B vor Slowenien an.
0: Guten Morgen auf der A1, Richtung Bern, da stockt es immer noch ein bisschen bei euch zwischen Dönsingen und der Verzweigung Lauterbach. Sonst läuft es aber Herbstferien, sei Dank.
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0: Und es gibt auch wieder einen wunderbaren Tag heute an dem letzten Septembertag. Recht sonnig mit ein paar Wolkenfeldern und warmen Temperaturen. 6 bis 27 Grad gibt es.
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0: Machen wir an diesem Morgen mit dem Domi Sitter.
2: Morgen!
0: Und mit der Selina Jäcki von Trimbach. Guten Morgen.
3: Hallo zusammen.
0: Hey Selina, mit wem willst du gerne zusammenspielen?
3: Gerne mit dem Domi.
2: Schon mal die erste richtige Antwort. Juhu!
0: Gibt keinen Punkt, aber wir schauen mal, was er rausholen kann. Also, er ist genau jetzt verschwunden. Und Selina, das erste Wörtchen für dich wäre Pyjama.
3: Schlafen.
0: Schlafen, ja, ist notiert. Dann Regen.
3: Wetter.
0: Was sagst du zu Kaffee?
3: Am Morgen.
0: Am Morgen, hey, nicht schlecht, sehr gut. TikTok.
3: Oh.
0: Hast du TikTok überhaupt? Nein. Aber?
3: Also, so Social Media.
0: Social Media, ja, das stimmt schon, ich schreibe das auf. So, und jetzt noch als letztes Zahnbürste.
3: Zahnputzen.
0: Also, ich werde reingerufen, Domi Sitter, ja genau, super gut. So, nein, Pyjama.
2: Schlafen.
0: Richtig! Punkt Nummer 1 für euch. Regen.
2: Nass. Kalt.
0: Nein. Wetter.
2: Ah ja!
0: Jetzt Kaffee.
2: Trinken.
0: Ja, wenn?
2: Ja, morgen, ja.
0: Ja, dann gehen wir.
2: Gut.
0: Der ist am Morgen. Jetzt TikTok.
2: Reels, Videos.
0: Sind wie vereinheitlichen Social Media gesehen.
2: Ah, ja.
0: Aber der letzte, Zahnbürsteli.
2: Zahnputzen.
0: Ja, das ist euer 75.
2: Hey, Selina, 75?
0: Ja.
2: Das ist
0: ja
2: so.
0: Cool. 3 Punkte kannst du sehr gut posten, Selina.
3: Hey, danke vielmals.
0: Sehr gerne und schönen Tag dir.
3: Das wünsche ich auch.
2: Merci, tschüss.
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0: Ganz ein gemütlicher Start hier auf Radio 32 am 10 vor 8 Uhr mit uns, mit Radio 32. Und wo heute ja schon der letzte Tag im September ist, Mittelland, der Monat, wo immer etwas los ist, viel zu bieten hat, zum Beispiel die Heso da zu Solothurn und noch einmal ein Sommergefühl mit den Temperaturen, die sich ja noch nicht so wirklich nach Herbst angefühlt haben, oder? Aber heute machen wir wirklich den Deckel drauf. Ab morgen ist tatsächlich schon Oktober. Und was kommt euch da gerade so als erstes in den Sinn?
1: Die heißen Maroni, denke mit Fein und die Farben der Blätter sind auch schön.
0: Ja, Maroni kann man auch ganz einen Haufen Feins daraus machen, zum Beispiel Vermicelle. Und wenn wir dann schon gerade beim Essen sind...
2: Kürbissuppe. Habe ich mega gerne. Ich glaube, es ist etwas, was man wirklich dann nur um die Jahreszeit isst. Und sonst unter einem Jahr nicht so.
0: Darf natürlich nicht fehlen, mega fein. Kulinarisch sind wir definitiv schon im Oktober und Herbst angekommen. Und Oktober heisst aber auch, es wird wieder früher dunkel. Das ist zum Beispiel auch so ein guter Grund, um ohne schlechtes Gewissen am Abend einfach ein bisschen vor den Fernseher hocken und hängen. Und jetzt ganz gemütlich reinstarten in den Morgen mit der Lili Ellen.

0: Guten Morgen. Mit so coolem Sound machen wir weiter in der nächsten halben Stunde. Weather Girls oder Aerosmith, das sind eure 80er und 90er, wo wir euch sehr gerne spielen. Und dann der Mut vom Tag, so zur Woche Mitte, Pharrell Williams mit Happy. Auch für euch parat in der nächsten halben Stunde, hier auf 32.
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0: Guten Morgen, letzter Tag im September. Jetzt ist es 8 Uhr, das sind News.
6: Ich bin der Nico Eichwald. Guten Morgen.
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6: Günstigere Krankenkassenprämien für Personen, die freiwillig auf lebensverlängernde Therapien am Lebensende verzichten. Ein solches Modell wäre umsetzbar, sagt Gesundheitsökonom Tilman Slembeck in der NZZ. Außerdem braucht es unter anderem eine Förderung der Allgemeinmedizin und Zusammenlegungen von Spitälern. 4 von 10 Menschen sind extrem hohen Ozonwerten ausgesetzt. Laut einer Analyse des EU-Erdbeobachtungsprogramms Copernicus haben Hitzewellen, große Brände und Sahara-Staub zu hohen Konzentrationen an bodennahem Ozon geführt. Am stärksten war die Belastung in Metropolen wie Mailand, Delhi, Kairo und Mexiko-Stadt. Führende Tech- und KI-Konzerne haben in den USA eine Absichtserklärung für mehr Sicherheit bei der Anwendung von künstlicher Intelligenz unterzeichnet. Nach einem Treffen mit US-Präsident Donald Trump verpflichteten sich fast 20 Branchengrößen wie Amazon, Google, Meta und OpenAI auf ein 4-stufiges Kontrollsystem. Die Konzerne versprechen unter anderem interne Sicherheitsprüfungen gegen Cyberangriffe sowie biologische und chemische Bedrohungen.
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6: Die Schweizer Fußballnationalmannschaft gewinnt in der Nations League souverän mit 3:0 gegen Schottland. Die Tore erzielten Ricardo Rodriguez, Nico Elvedi und Seki Amduni. Die Schweiz führt nun mit 6 Punkten die Gruppe B vor Slowenien an.
0: Guten Morgen zusammen auf der Straße. Da läuft's, habe ich euch keine Meldungen. Gerade im Moment wünsche ich ganz eine gute und sichere Fahrt.
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0: Ein wettermässigen, wunderbar schöner letzter Tag von dem September mit viel Sonne und warmen Temperaturen. 6 bis 27 Grad gibt's.
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0: Schön, sind ihr mit dabei. Ganz einen guten Start im Mittwoch.
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0: Guten Morgen mit Land am Mittwoch, wo euch Morgen hoffentlich bis jetzt genauso gut und souverän gelaufen ist wie gestern. Der Auftritt von unserer Schweizer Nazi in der Nations League gegen die Schotten gewinnen unsere Männer mit 3:0 unter anderem dank ihm
1: Ricardo Rodriguez.
0: Genau, er hat mit einem super Freistoss 1:0 geschossen.
2: Super gewesen, ich bin mega glücklich, dass wir gewonnen haben, dass ich ein Goal gemacht habe und ja, so muss es weitergehen.
0: Genauso happy wie sein Verteidigerkollege Nico Elvedi in seinem 75. Nazi-Spiel. Und einen Tag vor seinem 30. Geburtstag schießt er das 2:0.
3: Ist speziell, da ich ein 30er im Verein habe. 30. September Geburtstag, jetzt wieder 30. Schon ein sehr spezieller Geburtstag. Und ja, mal schauen, ob wir heute noch anstoßen können.
0: Hoffentlich haben es noch können. Unsere Jungs von der Schweizer Nazi gestern nach dem 3:0-Sieg gegen Schottland. Und heute gerade nochmal mit dem Nico Elvedi auf seinem 30. auf uns. Happy Birthday und Mittelland euch. Hoffentlich heute genauso ein erfolgreicher Tag wie gestern der Match von unserer Schweizer Nazi war.
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Ganz einen guten Morgen, Mittelland. Jetzt dann 20 ab 8 Uhr auf der Strasse. Da sieht es auch wieder gut aus, haben wir keine Meldungen für euch. Und wir starten rein in den letzten September. Unglaublich, nicht? Wie die Zeit rennt. Das ist der Wahnsinn. Morgen schon Oktober und temperaturmässig aber immer noch voll Sommer. Ich meine, heute bei 6 bis 27 Grad könnt ihr es hoffentlich auch noch mal so richtig geniessen. Vielleicht ist auch gerade Ferienzeit angesagt. Im Moment ja Sommerferien. Eben, Herbstferien. Es ist schon Herbst, aber im Kopf immer noch ein bisschen Sommer, weil die Temperaturen so hoch sind. Geniessen es fest. Hoffentlich habt ihr einen super Tag heute. Ein warmer wird sicher. Und vielleicht sind wir auch einfach am Arbeiten. Dann eine gute Schicht. Gutes Wachwerden und reinstarten. Mit dem ersten Kaffee und mit YouTube auf den Ohren. Morgen.

0: Ganz einen guten Morgen mit dem Lionel Richie. Mit Wham, Wake Me Up Before You Go Go. Hier auf dem 32 80er, 90er, durch DJ Bobo. Oder dann ein bisschen aktueller. Rag and Bone Man mit Human. Auch so tönt Radio 32 für euch in der nächsten Halbstunde.
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0: Jetzt ist es genau 8:30 an dem 30. September und wir haben News für euch.
4: Ich bin der Nico Eichwald. Guten Morgen.
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4: Freiwillig auf medizinische Behandlungen verzichten und im Gegenzug von günstigeren Krankenkassenprämien profitieren. Dieses Modell ließe sich laut Gesundheitsökonom Tilman Slembeck grundsätzlich umsetzen. Man könnte ein Modell schaffen, bei dem Versicherte freiwillig auf lebensverlängernde Therapien am Lebensende verzichten, so Slembeck zu NZZ. Außerdem brauche es unter anderem eine Förderung der Allgemeinmedizin und Zusammenlegung von Spitälern. 4 von 10 Menschen sind extrem hohen Ozonwerten ausgesetzt. Laut einer Analyse des EU-Erdbeobachtungsprogramms Copernicus haben Hitzewellen, große Brände und Sahara-Staub zu hohen Konzentrationen an bodennahem Ozon geführt. Am stärksten war die Belastung in Metropolen wie Mailand, Delhi, Kairo und Mexiko-Stadt. Führende Tech- und KI-Konzerne haben in den USA eine Absichtserklärung für mehr Sicherheit bei der Anwendung von künstlicher Intelligenz unterzeichnet. Nach einem Treffen mit US-Präsident Donald Trump verpflichteten sich fast 20 Branchengrößen wie Amazon, Google, Meta und OpenAI auf ein 4-stufiges Kontrollsystem. Angesichts massiver Probleme bei der Abwehr von russischen Drohnen mit Düsenantrieb hat der ukrainische Präsident Volodymyr Zelensky eine baldige Linderung in Aussicht gestellt. Derzeit würden ukrainische Abfangraketen bereits unter Kampfbedingungen eingesetzt, sagte er in einer Videobotschaft. Die Abfangrate sei jedoch noch zu niedrig, die Trefferquote erhöhe sich aber. Für den Oktober seien konkrete Produktionsraten festgelegt worden.
0: Guten Morgen, ein Gruß euch auf die Strasse. Es läuft wie sollt, da haben wir nämlich gar keine Meldungen für euch. Gute und sichere Fahrt.
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0: Also wettertechnisch nochmal voll der Spätsommertag heute an dem letzten Septembertag mit 6 bis 27 Grad am Nachmittag. Ganz viel Sonne, aber auch die ein oder andere Wolke.
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1: Nein, ich freue mich darauf. DJ Bobo jetzt gerade als nächstes. There's a Party. Guten Start euch im Mittwoch.
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0: Zeitland, schön sind ihr dabei, hier bei Radio 32. Sind ihr schwach oder braucht ihr vielleicht gerade noch euren ersten Schluck Kaffee? Für viele von euch gehört das ja auch zu den Morgenroutinen oder sogar zu den Tagesroutinen, von Espresso bis zum Eiskaffee. Wie habt ihr ihn am liebsten?
1: Am liebsten mit viel Milch und sonst nichts, dass ich mich ein bisschen gesünder fühlen kann.
2: Ganz normalen Kaffee mit ein bisschen Milch drin.
3: Mit einem Rähmli, ohne Zucker.
0: Und wie trinkt ihr euren Kaffee am liebsten? Sagt es mir via WhatsApp-Sprachnachricht auf 0670 762 32 32, so wie das zum Beispiel Garmin gemacht hat.
4: Ich trinke den Kaffee schwarz wie die Nacht.
0: Muss ich jetzt sagen, verstehe ich wirklich gar nicht. Ich finde das so bitter und habe Kaffee gar nicht gern. Der Pesche Neukum hat da zum Beispiel auch eine Sprachnachricht geschickt.
5: Bei mir immer am Morgen, bevor ich abfahre auf Bütz. Normal Kaffeecreme, ohne Zucker, aber kein Rämli. Ich brauche immer eine gute Milch drin, wie man so schön sagt, auf uns im Bernbiet. Denkt ihr, würde das sagen, du als komischer Mensch, kein Kaffee, aber eben. Gibt alles.
0: Ja, die komischen, die gibt es eben auch, lieber Pesche. Aber jetzt geht es eben nicht um mein Lieblingskaffee zum Glück, weil das gibt es einfach gar nicht, sondern um euch. Wie seht ihr es? Wie muss der schmecken? Euren Kaffee? Vielleicht zum Start im Tag oder in der Kaffeepause? 076 762 32 32. Nehmt mich gleich Wunder, auch wenn ich es nicht so ganz kann verstehen. 076 762 32 32.
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0: Schwungvoll gehen wir durch den Morgen mit Musik von den Pointer Sisters. Gerade gehört auf dem 32. I'm so excited. Hoffe, ihr seid gut in den Mittwoch, in den 30. September reingestartet, Mittelland, wo wir heute an einem von den erfolgreichsten Schweizer Musiker aus den letzten Jahren gratulieren.
1: Musik in der Schweiz, mach Musik aus der Schweiz. 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
0: alles Gute. Blick zum 50. Geburtstag. Ja, der ist für dich. 50! Unglaublich! Alles gute Blick und wie wird der heute so gefeiert?
2: Gut, ich bin in einem Alter, wo man, ja, also ich schaue, dass ich vielleicht ein bisschen früher noch auf Feierabend machen und was mir sehr wichtig ist, meine Familie, eine Zeit mit meinen Kindern und mal schauen, vielleicht dann die ein oder andere Überraschung für den Papst.
0: Ja, die haben sie sicher ready, die ein oder andere Überraschung für den Blick. Gibt es denn aber so ein bisschen Pläne im Allgemeinen in Bezug auf die Zukunft, gerade auch vielleicht so musikalisch?
2: Das Geschäft ist derart volatil. Wer weiß, ob die Leute mich überhaupt in 3 Jahren noch wählen. Das habe ich auch vor 5 Jahren nicht gewusst, ob ich heute jetzt immer noch bei dir stehe und ein Interview gebe. Von dem her finde ich es vernünftiger, sagen wir, auf die nächsten 2 Jahre planen und wenn dann alles gut geht, vielleicht einen Schritt weiter zu gehen.
0: Ich glaube, den Schritt weiter den kann man gut machen, wenn man den Blick ist. Dann wollen wir doch einfach immer hören, wie zum Beispiel jetzt der Feier des Tages, einer seiner grössten Hits. Rosalie, könnt ihr jetzt auch laut mitsingen? Ein bisschen das Büro verrückt machen oder so, indem ihr die Musik laut aufdreht. Happy Birthday zum 50. und euch einen schönen Mittwoch.

0: Wunderbaren guten Morgen. In der nächsten halben Stunde mit Midnight Oil. Das sind eure 80er und 90er, zum Beispiel von Depeche Mode. Freuen wir uns darauf, den euch zu spielen. Oder ganz aktuell Holly Humberstone zu Love Somebody aus dem Jahr. Auch den für euch jetzt 9 Pause, vielleicht so die nächste halbe Stunde. Ready.
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0: Guten Morgen am Mittwoch, jetzt ist es 9
3: Uhr. Ich bin der Nico Eichwald. Guten Morgen.
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3: Führende Tech- und KI-Konzerne haben in den USA eine Absichtserklärung für mehr Sicherheit bei der Anwendung von künstlicher Intelligenz unterzeichnet. Nach einem Treffen mit US-Präsident Donald Trump verpflichteten sich fast 20 Branchengrößen wie Amazon, Google, Meta und OpenAI auf ein vierstufiges Kontrollsystem. Die Konzerne versprechen unter anderem interne Sicherheitsprüfungen gegen Cyberangriffe sowie biologische und chemische Bedrohungen. Über 2,6 Millionen Menschen sind von den verheerenden Überschwemmungen in Thailand betroffen. Mindestens 22 Menschen seien ums Leben gekommen, wie der Katastrophenschutz mitteilt. Zahlreiche Straßen und Wohngebiete stehen weiter unter Wasser, nachdem es in der vergangenen Woche tagelang heftig geregnet hatte. Angesichts massiver Probleme bei der Abwehr von russischen Drohnen mit Düsenantrieb hat der ukrainische Präsident Volodymyr Zelensky eine baldige Linderung in Aussicht gestellt. Derzeit würden ukrainische Abfangraketen bereits unter Kampfbedingungen eingesetzt, sagte er in einer Videobotschaft. Die Abfangrate sei jedoch noch zu niedrig, die Trefferquote erhöhe sich aber. Für den Oktober seien konkrete Produktionsraten festgelegt worden. Die ETH Zürich verliert einen Platz im weltweiten Hochschulranking. Laut dem aktuellen Ranking der Times Higher Education liegt die ETH Zürich neu auf Platz 12. Die ETH Lausanne liegt auf Platz 36. Wie vor einem Jahr bleibt die Universität Oxford die beste Hochschule der Welt und unter den besten 10 befinden sich weiterhin nur britische und amerikanische Hochschulen.
0: Guten Morgen und freie Fahrt für euch, wenn ihr unterwegs seid. Hier bei uns im Mittelland.
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0: Ein wettermässigen Prachtstag mit viel Sonne, 27 Grad am Nachmittag und dann können es auch noch etwas mehr Wolken geben.
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0: Und jetzt mit Midnight Oil. Beds are burning. Guten Morgen.
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0: Guten Mittwochmorgen mit Land auf Radio 32. Schön starten wir zusammen im letzten Tag vom September.
1: Shit, echt?
0: Mal wirklich, fast wie schon wieder einen Monat durch. Ab morgen klopft der schon der Oktober an den Türen. Obwohl sind ihr noch absolut so 0,0 in Herbststimmung wie ich. Das Wetter erinnert ja irgendwie wirklich viel mehr an den Sommer, oder? Auch heute wieder 27 Grad warm. Bei uns im Mittelland zu Aussichten nehmen wir doch noch so gerne mit durch den Mittwoch durch. Geniessen auf alle Fälle den Spät sommerlich Mittwoch heute. Ein Herbst, vor allem aber noch ein Sommerfeeling. Und obendrauf haben wir für euch natürlich die gute Laune-Musik so zum Aufstehen. Jetzt für euch
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0: Guten Morgen, es ist Zeit zum Spielen.
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0: Machen wir an diesem Morgen mit dem Domi Sitter.
2: Morgen!
0: Und mit der Selina Jäcki von Trimbach. Guten Morgen.
3: Hallo zusammen.
0: Hey Selina, mit wem willst du gerne zusammenspielen?
3: Gerne mit dem Domi.
2: Schon mal die erste richtige Antwort. Juhu!
0: Gibt keinen Punkt, aber wir schauen mal, was er rausholen kann. Also, er ist genau jetzt verschwunden. Und Selina, das erste Wörtchen für dich wäre Pyjama.
3: Schlafen.
0: Schlafen, ja, ist notiert. Dann Regen.
3: Wetter.
0: Was sagst du zu Kaffee?
3: Am Morgen.
0: Am Morgen, hey, nicht schlecht, sehr gut. TikTok.
3: Oh.
0: Hast du TikTok überhaupt?
3: So. Nein.
0: Aber?
3: Also Social Media.
0: Social Media. Ja, das stimmt schon, ich schreibe das auf. So, und jetzt noch als letztes Zahnbürste.
3: Zahnputzen.
0: Also, ich werde reingerufen, Domi Sitter. Ja, genau, super gut. So, nein. Pyjama.
2: Schlafen.
0: Richtig! Punkt Nummer 1 für euch: Regen.
2: Nass. Kalt.
0: Nein. Wetter.
2: Ah ja.
0: Jetzt Kaffee.
2: Trinken.
0: Ja, wenn?
2: Ja, am Morgen, ja.
0: Ja, den geben wir.
2: Gut.
0: Der ist am Morgen. Jetzt TikTok.
2: Reels, Videos.
0: Sind wie vereinheitlich und Social Media gesehen.
2: Ah ja.
0: Aber der letzte, Zahnbürsteli.
2: Zahnputzen.
0: Ja, das ist euch 75.
2: Hey, Selina, 75?
0: Ja,
2: das ist
0: mega
2: also,
0: cool. Ja. 3 Punkte kannst du sehr gut posten, Selina.
3: Hey, danke vielmals.
0: Sehr gerne und schönen Tag dir.
3: Das wünsche ich auch.
2: Merci, tschüss.
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8: Es ist 10.
9: Ich bin der Nico Eichwald.
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9: Der Schweizerische Nationalfonds SNF hat beim Bund 5,4 Milliarden Franken für die Jahre 2029 bis 2032 beantragt. Mit dem Geld soll die Schweiz in der Forschung nicht abgehängt werden. Diese Investitionen seien notwendig, um die internationale Spitzenposition der Schweiz in Forschung und Innovation zu halten, teilt der SNF mit. Im Vergleich zum Jahr 2028 wächst das Budget damit um 3%. Über 2,6 Millionen Menschen sind von den verheerenden Überschwemmungen in Thailand betroffen. Mindestens 22 Menschen seien ums Leben gekommen, wie der Katastrophenschutz mitteilt. Zahlreiche Straßen und Wohngebiete stehen weiter unter Wasser, nachdem es in der vergangenen Woche tagelang heftig geregnet hatte. Die ETH Zürich verliert einen Platz im weltweiten Hochschulranking. Laut dem aktuellen Ranking der Times Higher Education liegt die ETH Zürich neu auf Platz 12. Die ETH Lausanne liegt auf Platz 36. Wie vor einem Jahr bleibt die Universität Oxford die beste Hochschule der Welt und unter den besten 10 befinden sich weiterhin nur britische und amerikanische Hochschulen. Eine Schlägerei zwischen Piloten im Cockpit eines Flugzeugs hat zu einer Notfalllandung geführt. Die Maschine ist laut Angaben eines israelischen Reporters sicher an einem Flughafen in Saudi-Arabien gelandet. Der Flieger von Fly Dubai habe einen international bekannten Code gesendet, der auf eine Entführung oder einen unrechtmäßigen Eingriff hinweise. Dies, weil der Streit so heftig war und körperlich wurde. Eine Entführung konnte jetzt aber ausgeschlossen werden. Es stockt auf der A1 Bern Richtung St. Gallen zwischen Zürich-Affolter und Zürich-Ost. Sonst haben wir Freifahrt.
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10: Wettermässigen Prachtstag, der letzte Tag vom September, heute mit 27 Grad am Nachmittag. Viel Sonne, aber auch ein bisschen Wolken, die übers Mittelland ziehen, die aber nicht stören. Ich meine, bei diesen warmen Temperaturen könnt ihr es hoffentlich auch noch mal voll geniessen.
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10: Mit viel guter Musik starten wir rein in die neue Stunde hier am Mittwochvormittag. Ich bin Jasmin, freut mich sehr, habt ihr eingeschaltet.
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1: Es ist 11.
2: Ich bin der Nico Eichwald.
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2: Nächstes Jahr steigen die Krankenkassenprämien erneut im Durchschnitt um 5%. Aus der Politik kommen verschiedene Vorschläge, damit die Kosten nicht jährlich weiter steigen. Wichtig sei allerdings in erster Linie, weniger Leistungen abzudecken, um die steigenden Kosten zu bremsen, sagt Harry Büsser, Krankenkassenexperte beim Vergleichsdienst Comparis.
3: Gut, um in der Grundversicherung etwas auszurichten, wäre es mal nötig, dass man nicht immer neue Leistungen in die Grundversicherung nimmt. Also, wenn man denkt, irgendwie vor 20 Jahren sind viele Pflegeleistungen und so, man müsse aus der eigenen Tasche zahlen und heute werden die über Grundversicherung abgedeckt.
2: Dazu gehöre beispielsweise die Homöopathie, sagt Büsser weiter. Der Schweizerische Nationalfonds SNF hat beim Bund 5,4 Milliarden Franken für die Jahre 2029 bis 2032 beantragt. Mit dem Geld soll die Schweiz in der Forschung nicht abgehängt werden. Diese Investitionen seien notwendig, um die internationale Spitzenposition der Schweiz in Forschung und Innovation zu halten, teilt der SNF mit. Im Vergleich zum Jahr 2028 wächst das Budget damit um 3%. Eine Schlägerei zwischen Piloten im Cockpit eines Flugzeugs hat zu einer Notfalllandung geführt. Die Maschine ist laut Angaben eines israelischen Reporters sicher an einem Flughafen in Saudi-Arabien gelandet. Der Flieger von Fly Dubai habe einen international bekannten Code gesendet, der auf eine Entführung oder einen unrechtmäßigen Eingriff hinweise. Dies, weil der Streit so heftig war und körperlich wurde. Eine Entführung konnte jetzt aber ausgeschlossen werden. Nicht los auf der Straße, gute und sichere Fahrt.
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4: Wettermässig ein Prachtstag. Der letzte Tag vom September. Heute mit 27 Grad am Nachmittag. Viel Sonne, aber auch ein bisschen Wolken, die übers Mittelland ziehen, die aber nicht stören. Ich meine, bei diesen warmen Temperaturen könnt ihr es hoffentlich auch noch mal voll geniessen.
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4: Mittelland, wir spielen euch natürlich auch in dieser Halbstunde die besten 80er und 90er, aber auch immer wieder mal ein bisschen Abwechslung drin. Zum Beispiel Hunter X oder ich freue mich auch auf Sunrise Avenue. Schön, sind ihr mit dabei. Schönen Mittwoch weiterhin von mir, die Jasmin hier aus dem Studio.
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1: Von ganz unten zurück an die Spitze. Das ist die Geschichte hinter New Age von Marlon Rudette. There's nothing now. In England, wo er daheim ist, traut ihm keine Plattenfirma eine Karriere zu. Seine Band löst sich auf, auch sogenannte Freunde wollen plötzlich nichts mehr mit ihm zu tun haben und finanziell sieht es auch nicht rosig aus. Der Marlon Rudette ist am absoluten Tiefpunkt. Dabei kommt er doch aus einer sehr musikalischen Familie. Sein Vater produziert «All Saints», «Massive Attack» oder «Sugar Babes» und seine Stiefmutter wird als Nene Cherry weltberühmt. Verzweifelt sind sich der Marlon zurück an den Strand in der Karibik, wo er weit weg ohne Stress, Finanzprobleme und Existenzängste seine Jugend verbracht hat. Aber hey, jetzt ist er zu London. Unter diesen Millionen von Menschen wird er doch einen finden, der an ihn glaubt. Also zieht er los und trifft zufällig auf den Songwriter von Robbie Williams. Ja, und dann läuft's. Zusammen machen die beiden einen Song, der 2011 allein in der Schweiz 3 Wochen lang Spitzenreiter ist in den Charts. New Age.
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5: Guten Mittwochmittag zusammen. Alles Wichtige gibt es jetzt für euch im News-Update am 12.
6: Ich bin der Nico Eichwald.
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6: Um die Krankenkassenprämien zu senken, sollte der Behandlungserfolg wichtiger werden statt die Zahl der Behandlungen. Das sagt Harry Büsser, Krankenkassenexperte beim Vergleichsdienst Comparis. Die Prämien steigen im kommenden Jahr um durchschnittlich 5%, wie das Bundesamt für Gesundheit gestern mitteilte. Der Behandlungserfolg müsse deshalb wichtiger werden, sagt Büsser.
8: Ich sehe das vor allem dort, wo man eben nicht nur schaut, hey, wie viel Menge, wie viel Mal wird operiert und wie viele Stunden tut ein Arzt aufwenden, sondern auch versucht, etwas zu machen, wo man zumindest Qualität ein bisschen messen würde.
6: Auch sollte die Krankenkasse weniger Leistungen abdecken, um die steigenden Kosten zu bremsen, so besser. Eine 76-jährige Fußgängerin ist gestern bei einer Kollision mit einem Lastwagen beim Säli-Kreisel in Olten schwer verletzt worden. Ein 53-jähriger Lastwagenlenker sei vom Bahnhof her kommend Richtung Arburg unterwegs gewesen, teilt die Polizei mit. Beim Säli-Kreisel musste er vor einem Fußgängerstreifen anhalten. Als er wieder losfuhr, kam es zur Kollision mit der Fußgängerin. Nach der Notlandung einer Fly-Dubai-Maschine auf dem Weg nach Tel Aviv in Saudi-Arabien wird nach israelischen Medienberichten geprüft, ob einer der Piloten versuchte, das Flugzeug zum Absturz zu bringen. Eine Auseinandersetzung zwischen den Piloten im Cockpit hatte zur Notlandung geführt. Einer der Piloten habe sogar eine Stichverletzung erlitten. Zunächst war nur von einer Prügelei zwischen den Piloten die Rede gewesen. Eine offizielle Bestätigung gibt es bisher nicht.
5: Keine Meldungen für euch von der Strasse im Mittelland. Heute Sorge unterwegs.
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5: Der September der zeigt sich nochmal von seiner besten Seite heute an dem letzten Tag. Vereinzelt gibt es ein paar hohe Wolkenfelder. Aber jetzt am Nachmittag vor allem viel Sonne für euch. Das mit bis zu 27 Grad.
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5: Für alle, die gerade irgendwo am Mittagstisch sitzen oder noch gerade auf dem Weg dazu sind, ich, Tara Berner, wünsche euch einen guten.
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0: Gemütlich nehmen wir zusammen an diesem Mittwochmittag auf Radio 32, wo ja heute schon der letzte Tag im September ist. Und dieser Monat, der hat uns noch fein etwas geboten. Zum Beispiel die Heso Zollendorn und noch einmal ein richtiges Sommergefühl mit Temperaturen, die sich ja schon noch nicht so ganz nach Herbst angefühlt haben. Aber heute machen wir den Deko drauf. Ab morgen ist Oktober. Und was kommt euch da gerade so als erstes in Sinn zum Oktober?
1: Die heissen Maroni dünken mich fein und die Farben der Blätter sind auch schön.
0: Ja, Maroni. Kann man ja auch einen Haufen Fans daraus machen, zum Beispiel Vermicell. Und wenn wir eh schon gerade beim Essen sind,
2: Kürbissuppe. Habe ich mega gerne. Ich glaube, es ist etwas, was man wirklich dann nur um die Jahreszeit isst. Und sonst unter einem Jahr nicht so.
0: Oh ja, das darf natürlich auch nicht fehlen. Feine Kürbissuppe. Kulinarisch sind wir also definitiv schon im Oktober angekommen. Und ich habe euch jetzt vielleicht schon fast ein bisschen lustig gemacht fürs Mittag. Ich wünsche euch auf alle Fälle Gute, egal ob Kürbissuppe, Vermicelle oder sonst etwas Feines.
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4: Gut informiert durch den Mittwochmittag jetzt um 12:30.
5: Ich bin der Nico Eichwald.
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6: Nach der Notlandung einer Fly-Dubai-Maschine auf dem Weg nach Tel Aviv in Saudi-Arabien wird nach israelischen Medienberichten geprüft, ob einer der Piloten versuchte, das Flugzeug zum Absturz zu bringen. Eine Auseinandersetzung zwischen den Piloten im Cockpit hatte zur Notlandung geführt. Einer der Piloten habe sogar eine Stichverletzung erlitten. Zunächst war nur von einer Prügelei zwischen den Piloten die Rede gewesen. Eine offizielle Bestätigung gibt es bisher nicht. Eine 76-jährige Fußgängerin ist gestern bei einer Kollision mit einem Lastwagen beim Säli-Kreisel in Olten schwer verletzt worden. Ein 53-jähriger Lastwagenlenker sei vom Bahnhof her kommend Richtung Arburg unterwegs gewesen, teilt die Polizei mit. Beim Säli-Kreisel musste er vor einem Fußgängerstreifen anhalten. Als er wieder losfuhr, kam es zur Kollision mit der Fußgängerin. Der Bodenseepegelstand könnte bald unter die Marke von 2,50 Meter fallen. Wegen der anhaltenden Trockenheit und des natürlichen Jahresverlaufs rechnet die Landesanstalt für Umwelt in den kommenden Wochen tendenziell mit einem weiteren Absinken, wie sie mitteilt. Laut dem Deutschen Wetterdienst ist auch erstmals keine Entspannung in Sicht. Gründe dafür dürften der schneearme Winter, die geringen Niederschläge und hohe Verdunstung während des Sommers sein. Mit einer groß angelegten Razzia geht die Polizei mit mehr als 1000 Einsatzkräften in Deutschland und anderen europäischen Ländern gegen ein Geldwäschenetzwerk und Rocker der Hells Angels vor. Laut der zuständigen Polizei in Duisburg sollen auch mehrere Haftbefehle vollstreckt werden, berichtet die Nachrichtenagentur dpa. Insgesamt werden 140 Objekte durchsucht.
4: Es rollt auf der Strasse im Mittelland. Wir haben keine Meldungen für euch. Kommt gut und sicher ans Ziel. Geht noch mal einen recht sonnigen Tag heute mit ein paar Wolkenfeldern, die vor allem gegen oben noch etwas zunehmen. Der Nomi aber schön mit bis zu 27 Grad.
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0: Radio 32 am Mittwochmittag, wo ihr vielleicht gerade an euch am Mittagtisch hockt und die letzte Gabel Risotto esset oder vielleicht auch schon euch ein Käffeli nach Mittag geniessen, ein Kaffee-Creme, ein Espresso oder wie Sandra Wilhelm aus Egerkingen, die uns heute schon geschrieben hat, vielleicht gerade ein Espresso Doppio.
1: Mein Lieblingskaffee ist ein doppelter Espresso oder wie die Italiener sagen oder auch häufig in den Restaurants, man sieht Doppio. So, jetzt lasse ich mir gerade noch mal einen raus. Und wenn er dann draußen ist, kann ich ihn dann geniessen. Ganz einen schönen Tag in allen.
0: Dann geniesst du deinen Kaffee, liebe Sandra. Und von euch würde ich jetzt gerne wissen, wie hättet ihr es eben am liebsten, das Kaffee? Sagen Sie mir via WhatsApp Spruchnachricht auf 076 762 32 32. Und wenn wir schon gerade sozusagen am Käffeln sind, wie manches gönnt ihr euch denn pro Tag?
2: Also ich trinke etwa 4 bis 5 Kaffee am Tag.
3: Also ich trinke pro Tag zwischen 3 und 5 Kaffee pro Tag.
2: So, es ist meistens immer nur 1. Aber wenn ich arbeite, dann eher 3.
0: Also egal ob schwarz oder schön milchig, morgen ist Welttag des Kaffees und dann feiern wir den Kaffee so richtig, dann dürfen es ja gut und gern auch mal 1 mehr sein.

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2: Schön, seid ihr mit uns unterwegs an diesem Mittwochmittag. Das News-Update zur vollen Stunde, das gibt es gerade jetzt für euch.
3: Ich bin der Dani Glur.
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5: Nach der Notlandung eines Flugzeugs in Saudi-Arabien wird geprüft, ob einer der Piloten versuchte, das Flugzeug zum Absturz zu bringen. Das berichten israelische Medien. Das Flugzeug war unterwegs nach Tel Aviv. Eine Auseinandersetzung zwischen den Piloten hatte zur Notlandung geführt. Einer der Piloten habe sogar eine Stichverletzung erlitten. Zunächst war nur von einer Prügelei zwischen den Piloten die Rede gewesen. Eine offizielle Bestätigung gibt es bisher nicht. Eine 76-jährige Fußgängerin ist gestern bei einer Kollision mit einem Lastwagen beim Säli-Kreisel in Olten schwer verletzt worden. Ein 53-jähriger Lastwagenlenker sei vom Bahnhof herkommend Richtung Aarburg unterwegs gewesen, teilt die Polizei mit. Beim Säli-Kreisel musste er von einem Fußgängerstreifen anhalten. Als er wieder losfuhr, kam es zur Kollision mit der Fußgängerin. Der Pegel des Bodensees könnte in Konstanz bald unter die Marke von 2,50 Meter fallen. Wegen der anhaltenden Trockenheit rechnet die Landesanstalt für Umwelt in den kommenden Wochen tendenziell mit einem weiteren Absinken des Pegels. Auch laut dem Deutschen Wetterdienst sei erstmal keine Entspannung in Form von verstärkten Regenfällen in Sicht. Der tiefste Stand, der in Konstanz je gemessen wurde, war 2,26 Meter. Die Schweizer Wirtschaft dürfte dieses Jahr deutlich stärker wachsen als bisher erwartet. Die Konjunkturforschungsstelle KOF der ETH Zürich rechnet mit einem Wachstum des Bruttoinlandprodukts von 1,9%. Im Sommer hatte die KOF noch ein Wachstum von 0,8% prognostiziert. Die Schweizer Wirtschaft habe sich trotz der US-Zollpolitik und der hohen Energiepreise als widerstandsfähig erwiesen.
2: Ein Gruß aus einem Auto, das ihr im Mittelland im Moment überall gut solltet, vorwärts kommen. Wir haben keine Meldungen für euch.
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2: Und der letzte Septembertag, der zeigt sich nochmal von seiner besten Seite. Nur vereinzelt hat es ein paar hohe Wolkenfelder rum, sonst aber vor allem ganz viel Sonne für euch, das mit bis zu 27 Grad.
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2: Und falls euch vielleicht schon gerade ein kleines Mittagsteuf verwünscht hat, keine Sorge, wir liefern mit guter Musik den nötigen Schwung für den Mittwochnachmittag. Ich bin Sarah Berner.
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0: Gut informiert durch den Mittwoch. Dank Radio 32. Es ist 2.
1: Ich bin Dani Glur.
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3: Der Staat soll mehr gegen Übergewicht tun, aber dazu keine neuen Steuern oder Verbote einrichten. Das zeigt eine Befragung des Forschungsinstituts GFS Bern im Auftrag der Informationsgruppe Erfrischungsgetränke, bei der verschiedene Softdrinkproduzenten im Vorstand vertreten sind. Mehr als 2/3 der Befragten lehnen eine Zuckersteuer ab. Mehr als 3/4 sind aber der Meinung, dass die Maßnahmen im Jugendschutz nicht ausreichten und fordern mehr Prävention. Die Kantonspolizei Graubünden hat in Schmitten eine tote Frau in einem Auto aufgefunden. Die Polizei geht aufgrund der vorgefundenen Situation von einem Tötungsdelikt aus, wie sie mitteilt. Den Tatverdächtigen konnte die Polizei bereits festnehmen. Bei einer Hausdurchsuchung wurden Habseligkeiten der Verstorbenen vorgefunden. Die Schweizer Wirtschaft dürfte dieses Jahr deutlich stärker wachsen als bisher erwartet. Die Konjunkturforschungsstelle KOF der ETH Zürich rechnet mit einem Wachstum des Bruttoinlandprodukts von 1,9%. Im Sommer hatte die KOF noch ein Wachstum von 0,8% prognostiziert. Die Schweizer Wirtschaft habe sich trotz der US-Zollpolitik und der hohen Energiepreise als widerstandsfähig erwiesen. Studierende aus EU-Staaten sollen bei Studiengebühren in der Schweiz gleich behandelt werden wie Schweizer Studierende. Der Ständerat hat diesem Teil des Verhandlungsergebnisses mit der EU zugestimmt. Damit wird ein Entscheid rückgängig gemacht, der erst kürzlich getroffen wurde. Mehrere Schweizer Hochschulen hatten ihre Studiengebühren für ausländische Studierende kürzlich erhöht. Die EU setzt im neu verhandelten Paket jedoch auf das Prinzip der Gleichbehandlung von Studierenden.
0: Ein Gruß aus einem Auto, das ihr im Mittelland momentan überall gut solltet vorwärts kommen. Wir haben keine Meldungen für euch.
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0: Es gibt noch mal einen richtig schönen sonnigen Nachmittag heute, das mit bis zu 26 Grad. Gegen oben nehmen die Wolken langsam zu. Morgen zum Start im Oktober wird es ein bisschen herbstlicher. Mehr Wolken und das dann bei etwa 21 Grad.
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0: Schön, seid ihr an diesem Mittwoch zusammen mit mir und Radio 32 unterwegs. Ich bin Sarah Berner. Hallo zusammen.
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0: Und weiter geht's mit ganz viel Musik.

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0: Und Radio 32 hat noch viel mehr gute Musik für euch parat. Der 80er zum Beispiel wie gemacht fürs Radio. Und für die gute Abwechslung noch ein bisschen 90er. Aktueller Sound darf natürlich auch nicht fehlen. Das alles und noch viel mehr in der nächsten halben Stunde für euch auf Radio 32 parat. Gut informiert, das seid ihr jetzt am 3.
1: Ich bin Dani Glur.
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3: Ein 49-jähriger Schweizer und sein 84-jähriger Vater sind in Lauperswil im Kanton Bern ums Leben gekommen. Die Polizei geht davon aus, dass der eine Mann den anderen erschoss und sich dann selbst richtete. Wer Täter und wer Opfer ist, ist nicht klar. Die Polizei war am Montagabend alarmiert worden, nachdem ein Mann leblos gefunden worden war. Vor Ort stellten Einsatzkräfte den Tod des 49-jährigen Sohnes fest. Der schwer verletzte Vater starb gestern im Spital. Beide Männer wiesen Schussverletzungen auf. Die Kantonspolizei Graubünden hat in Schmitten eine tote Frau in einem Auto aufgefunden. Die Polizei geht aufgrund der vorgefundenen Situation von einem Tötungsdelikt aus, wie sie mitteilt. Den Tatverdächtigen konnte die Polizei bereits festnehmen. Bei einer Hausdurchsuchung wurden Habseligkeiten der Verstorbenen vorgefunden. Der Staat soll mehr gegen Übergewicht tun, aber dazu keine neuen Steuern oder Verbote einrichten. Das zeigt eine Befragung des Forschungsinstituts GFS Bern im Auftrag der Informationsgruppe Erfrischungsgetränke, bei der verschiedene Softdrinkproduzenten im Vorstand vertreten sind. Mehr als zwei Drittel der Befragten lehnen eine Zuckersteuer ab. Mehr als drei Viertel sind aber der Meinung, dass die Maßnahmen im Jugendschutz nicht ausreichten und fordern mehr Prävention. Studierende aus EU-Staaten sollen bei Studiengebühren in der Schweiz gleich behandelt werden wie Schweizer Studierende. Der Ständerat hat diesem Teil des Verhandlungsergebnisses mit der EU zugestimmt. Damit wird ein Entscheid rückgängig gemacht, der erst kürzlich getroffen wurde. Mehrere Schweizer Hochschulen hatten ihre Studiengebühren für ausländische Studierende kürzlich erhöht. Die EU setzt im neu verhandelten Paket jedoch auf das Prinzip der Gleichbehandlung von Studierenden.
0: Hier sieht es im Moment überall gut aus auf der Strasse im Mittelland. Ich habe keine Meldungen für euch, wünsche ein gutes Vorwärtskommen.
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0: Heute noch mal ein Tag zum ein bisschen Sonne tanken. Am Nachmittag freundlich mit bis zu 26 Grad. Und auch die Sonne schaut immer mal wieder ein bisschen vor, höchstens gegen oben. Zieht ein paar Wochen auf.
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0: Mittwochnachmittag und hier haben wir super Sound für euch zum laut mitsingen. Ganz grossen Namen jetzt schon in den Startlöcher. Queen für euch parat. Ich bin Sarah Berner. Jetzt gerade auch am mitsingen.
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0: Ein neues spannendes Eventlokal, das dürfen wir euch jetzt gerade vorstellen.
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0: Und heute bei uns zu Gast der Markus Balsiger, der Geschäftsführer von Emmenpark AG. Schön, bist du bei uns.
2: Danke vielmals für die Einladung. Ich bin gerne Sarah, merci.
0: Ja, und wer in den letzten Wochen mal zu Zuchu beim Riverside Areal durchgespaziert ist, dem dürften vielleicht die farbigen Container aufgefallen sein. Markus Balsiger, was hat es mit denen auf sich?
2: Ja, wir bauen dort seit geraumer Zeit schon an dieser alten Energiezentrale von dieser Sulzer-Anlage und bauen dort aus dem unser Cargo 68.
0: Cargo 68? Sag schnell, was versteckt sich hinter diesem Namen?
2: Ja, Cargo 68, der Name sagt, es sind 68 Seekontainer, die wir im Außenbereich so aufgestapelt haben, dass sie cool aussehen, dass sie farbig sind, wie du es gesagt hast, und im Innenbereich sind sie funktionell mit Küche, mit Frigor und mit Abwäschküche, Büros und so weiter.
0: Funktionell trifft es, glaube ich, ziemlich gut. Der hat ja gerade mehrere Bereiche, oder?
2: Ja, es hat 5 Bereiche und der Außenbereich natürlich, das ist das Spannendste, das ist unser River Yard natürlich, bei den Silos dort, können wir draussen das Grill and Chill geniessen. Und dann haben wir im Innenbereich ein grosses Lokal, ein Cargo-Lokal, das alltag offen ist, Cargo-Event, wo wir grosse Events machen können. Auf dem Dach haben wir ein Attica-Restaurant, Urban Fire Kitchen haben wir dort und nebenan noch Trice, unsere Sonnenuntergangsbar.
0: Tönt so, als wäre für jeden etwas dabei. Kannst du vielleicht schnell sagen, für wen ist Cargo 68 besonders gut geeignet?
2: Das ist wirklich für jedermann. Komm, kannst du das Feuer nehmen. Im Cargo-Lokal, wir haben 11 verschiedene Bier im Offenhausschank. Und Events machen, einen Geburtstag feiern, ein Firmen-Event machen, oben etwas Schönes zu Mittag essen, das Tete-Tete im Attika und im Reis einen Cocktail trinken am Abend, den ich mal im Ausgang muss.
0: Das Projekt ist ja auch nicht von heute auf morgen entstanden, aber jetzt kann man glaube ich sagen, das lange Warten hat ein Ende. Am Sonntag ist Tag der offenen Tür. Was ist dort angedenkt?
2: Tag der offenen Tür startet morgen um 10 Uhr. Wir können im ganzen Haus essen und trinken. Wir zeigen, ein bisschen, was Kulinarik wird geben. Und machen das bis am Abend um 5 Uhr und haben Freude, alle können schauen.
0: Merci vielmals Markus Balsiger für den Besuch. Mehr Informationen findet ihr jederzeit unter cargo68.ch. Schön, bist du hier.
2: Danke, Sarah.
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1: Von ganz unten zurück an die Spitze. Das ist Geschichte hinter New Age von Marlon Rudette.
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1: In England, wo er daheim ist, droht ihm keine Plattenfirma eine Karriere zu. Seine Band löst sich auf, auch sogenannte Freunde wollen plötzlich nichts mehr mit ihm zu tun haben und finanziell sieht es auch nicht rosig aus. Der Marlon Rudette ist am absoluten Tiefpunkt. Dabei kommt er doch aus einer sehr musikalischen Familie. Sein Vater produziert «Doll Saints», «Massive Attack» oder «Sugar Babes» und seine Stiefmutter wird als «Nene Cherry» weltberühmt. Verzweifelt sehnt sich der Marlon zurück an den Strand in der Karibik, wo er weit weg ohne Stress, Finanzprobleme und Existenzängste seine Jugend verbracht hat. Aber hey, jetzt ist er zu London. Unter diesen Millionen von Menschen wird er doch einen finden, der an ihn glaubt. Also zieht er los und trifft zufällig auf den Songwriter von Robbie Williams. Ja, und dann läuft's. Zusammen machen die beiden einen Song, der 2011 allein in der Schweiz 3 Wochen lang Spitzenreiter ist in den Charts. New Age.
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0: Und wir haben noch mehr gute Musik für euch parat. Auf dem 32 aus den 80er zum Beispiel. Die Pointer Sisters mit Jump und auch die 90er sind vertreten. Mit den Connells aus den USA und einem grossen Hit 74, 75 und auch ganz aktuellen Sound haben wir für euch parat. Viel Feuer kommt von Alicia Keys. Das alles in der nächsten Halbstunde für mich.
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0: Gut informiert und das am 4.
8: Ich bin Dani Glur.
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10: Ein 49-jähriger Schweizer und sein 84-jähriger Vater sind in Lauperswil im Kanton Bern ums Leben gekommen. Die Polizei geht davon aus, dass der eine Mann den anderen erschoss und sich dann selbst richtete. Wer Täter und wer Opfer ist, ist nicht klar. Die Polizei war am Montagabend alarmiert worden, nachdem ein Mann leblos gefunden worden war. Vor Ort stellten Einsatzkräfte den Tod des 49-jährigen Sohnes fest. Der schwer verletzte Vater starb gestern im Spital. Beide Männer wiesen Schussverletzungen auf. Die Initiantinnen der Familienzeit-Initiative haben heute über 112.000 Unterschriften bei der Bundeskanzlei eingereicht. Die überparteiliche Allianz fordert je 18 Wochen Familienzeit für Mütter und Väter. Heute gibt es in der Schweiz 14 Wochen bezahlten Mutterschaftsurlaub und 2 Wochen Vaterschaftsurlaub. Hinter der Familienzeit-Initiative stehen Vertreterinnen und Vertreter aus allen großen Parteien außer der SVP, der Frauenorganisation Allianz F sowie dem Dachverband Travail Suisse.
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10: In wenigen Wochen beginnt der Ski-Weltcup. Heute haben die Schweizer Fahrerinnen und Fahrer sich zur kommenden Saison geäußert. Ein Highlight für die Athletinnen und Athleten ist die Heim-WM in Crans-Montana im Februar. Darauf freue er sich besonders, sagt Loïc Meyer.
11: Es ist immer schön, WM in die Schweiz zu haben. Es ist ein Erlebnis, das wir nicht jedes Jahr haben. Und jetzt wieder ein Heim-WM zu feiern zu Hause mit das ganze Fansclub, ganze Familie, Freunde dabei. Das wird sicher etwas ganz Spezielles und dafür freuen wir einfach auf jedes Rennen.
10: Die ersten Rennen finden Ende Oktober im österreichischen Sölden statt.
0: Und da habe ich eine Meldung vor A1, Bern Richtung Zürich. Dort braucht es im Moment zwischen der Verzweigung Lauterbach und Herkingen. Es wird ein bisschen länger, das wegen stockendem Verkehr. Sonst habe ich keine Meldungen von euch. Ich wünsche eine ganz gute Fahrt.
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0: Noch die letzten paar Stunden, um ein bisschen Sonne zu tanken. Je länger, je mehr gibt es den höheren Wolkenfelder gegen oben. Morgen zum Start im Oktober wird es ein bisschen herbstlicher, mehr Wolken und immer auch ein gutes Regen möglich, das bei bis zu 21 Grad.
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0: An diesem Mittwoch mit mir, der Sarah Berner, heute ganz einen schönen Nachmittag.
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Schön, hört ihr Radio 32 an diesem Mittwochnachmittag. Und für uns heisst es jetzt Pflichten erfüllen. Und ihr könnt uns dabei helfen. Wer kennt die amerikanische Band Green Day? Die haben vor über 20 Jahren einen ziemlich klaren Auftrag mit auf den Weg gegeben. Genau, das war nicht der Auftrag. Der Auftrag ist «Wake me up when September ends». Wir sollen sie nämlich aufwecken, wenn der September fertig ist. Wake me up when September ends. Und jetzt schauen wir doch ganz schnell heute zusammen auf den Kalender. Genau, 30. September, also der letzte Tag dieses Monats. Und darum würde ich sagen... Wecken wir doch die Green Day zusammen. Aufwachen, Green Day. Und damit sie dann wirklich auch wach werden, könnt auch ihr da draussen jetzt ganz laut mitsingen. Wake me up when September ends von Green Day.

Von einem verrückten Mandy singen hier die Bengals bei Radio 32. Jetzt ist zwar nicht Mandy, aber Mittwoch und das ein ziemlich sonniger. Also gönnt euch doch schnell 2 Minuten an frische Luft und dann packen wir dann noch mit zusammen. Jetzt noch mit gutem Sound aus den 80er von Mid Sure.

0: Viel gute Musik haben wir für euch parat. In der nächsten halben Stunde geht's weiter mit viel, viel, viel guter Musik, 80er Sound. Hier ganz aktuelles «For Loi» haben wir für euch parat in der nächsten halben Stunde auf Radio 32.
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0: News Kompakt gibt es jetzt für euch am 16.30 Uhr.
7: Ich bin der Dani Glur. Guten Tag.
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7: Ab morgen, dem 1. Oktober, gibt es neue Titel bei der höheren Berufsbildung und das Ein- und Ausreisesystem an Schweizer Flughäfen ändert sich. Mia Schirmer.
9: Weil das neue Grenzsystem von der EU an Schweizer Flughäfen eingesetzt wird, werden Grenzkontrollen schrittweise digitalisiert. Fingerabdrücke und das Gesicht werden abgespeichert, darum kann die Grenzkontrolle länger gehen. Wer plant, eine höhere Berufsbildung abzuschliessen, bekommt neue auch Titelzusätze wie Professional Bachelor oder Professional Master. Und für Lernende in Berufen mit unregelmäßigen Arbeitszeiten wie der Pflege oder Gastronomie werden die Regeln für Nacht- und Sonntagsarbeit angepasst. Solche Einsätze sind für Jugendliche grundsätzlich nur beschränkt erlaubt. Für bestimmte Lehrberufe gibt es aber Ausnahmen, wenn die Arbeitszeiten nötig sind, um praktische Erfahrungen zu sammeln.
7: Im Rahmen der Diskussion um die EU-Verträge hat der Ständerat den Kompromiss bei den EU-Lohnschutzregeln gut geheißen. Umstritten war dabei der Kündigungsschutz für Personalvertretungen. Bürgerliche wehrten sich gegen den Kündigungsschutz. Für die Linke war dieser Punkt aber eine rote Linie. Sie drohte damit, die Unterstützung für das ganze Paket zu überdenken, sollte der Kündigungsschutz wegfallen. Der Ständerat will eine neue ständige Vertretung in Brüssel. Zur Kontrolle der dynamischen Rechtsübernahme im Rahmen der neuen EU-Verträge soll unter anderem eine Dienststelle beim Europäischen Parlament geschaffen werden. Diese soll das Schweizer Parlament über die Arbeit des Europäischen Parlaments auf dem Laufenden halten.
0: Zwei Meldungen habe ich für euch und die betreffen beide mal die A1 Bern Richtung Zürich. Es hat einen Unfall gegeben zwischen Wankdorf und dem Rastplatz Horst. Darum ist dort im Moment nur eine Spur offen und der Stock ein bisschen weiter vorne zwischen der Verzweigung Lauterbach und Herkingen. Hey, Sorge unterwegs.
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0: Jetzt noch mal Zeit, um ein bisschen Sonne zu tanken, die letzten paar Sonnenstunden. Die Wolken über dem Mittelland, die nehmen gegen oben her, immer mehr zu. Morgen gibt es herbstliches Wetter, auch mit Mix aus Sonnen und Wolken und sogar auch immer mal wieder ein gutes Regen möglich, das bei rund 21 Grad.
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0: Radio 32, was bei euch beim Arbeiten vielleicht schon langsam in Schlusssport geht und die Konzentration vielleicht schon ein bisschen nachlässt. Ja, irgendetwas braucht es noch für die letzten Meter. Wie wäre es vielleicht mit einem feinen Käfeli? Habe ich darum einen guten Grund, warum ich den Kaffee heute doppelt gut reden könnte. Morgen ist Welttag des Kaffees. Und da muss man sich ja schon ein bisschen dran gewöhnen.
1: Ich nehme meistens eigentlich den Kaffee, weil ich damit auch wach bleibe und sonst schlafe ich am PC ein.
2: Stimmungsmacher, Muntermacher und so eine, ja, einfach Vergnügen. Ich trinke gerne Kaffee.
3: Er weckt mich auf am Morgen und macht mich bereit für den Tag.
0: Ja, ein Wundermittel in diesem Kaffee, könnte man schon fast sagen. Erzählt auch dir mehr, warum der Kaffee trinkt oder eben auch nicht, via WhatsApp Spruchnachricht an 076 762 32 32, passend eben morgen zum Tag des Kaffees, was ja dann ausnahmsweise auch mal eins mehr darf leiden als sonst.

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0: Für alle die, die noch ein bisschen Mühe auf der Bütze liefern, wir jetzt die gute Laune aus den 80er. Ricky E. Poveri geht auch ein bisschen ruhiger mit Mr. Big und To Be With You aus den 90er. Und für die Extraportion Energie sorgt Taylor Swift. Das alles für euch parat, gerade nach dem News-Update.
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0: Gut informiert am Fifi.
3: Ich bin Dani Glur. Guten Abend.
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3: Die Initiantinnen der Familienzeit-Initiative haben heute über 112.000 Unterschriften bei der Bundeskanzlei eingereicht. Die überparteiliche Allianz fordert je 18 Wochen Familienzeit für Mütter und Väter. Heute gibt es in der Schweiz 14 Wochen bezahlten Mutterschaftsurlaub und 2 Wochen Vaterschaftsurlaub. Hinter der Familienzeit-Initiative stehen Vertreterinnen und Vertreter aus allen großen Parteien außer der SVP, der Frauenorganisation Allianz F sowie dem Dachverband Travail Suisse. Überschwemmungen und Erdrutsche nach heftigem Monsunregen fordern in Nepal mindestens 34 Tote. Mindestens 15 Menschen seien verletzt worden, 11 würden weiter vermisst, sagte eine Sprecherin des nepalesischen Katastrophenschutzes. Nepal ist wegen seiner bergigen Landschaft und der großen Flüsse besonders anfällig für Naturkatastrophen. Bei einer verheerenden Sturzflut Ende August waren etwa 1450 Menschen ums Leben gekommen, mehr als 5500 gelten immer noch als vermisst.
1: Sport.
3: In wenigen Wochen beginnt der Skiweltcup. Heute haben die Schweizer Fahrerinnen und Fahrer sich zur kommenden Saison geäußert. Ein Highlight für die Athletinnen und Athleten ist die Heim-WM in Crans-Montana im Februar. Wendy Holdener startete schon einmal bei einer Heim-WM 2017 in St. Moritz. Darum freue sie sich auf die Heim-WM besonders, sagt Holdener.
4: Dass ich das jetzt ein zweites Mal erleben darf, ist schon etwas ganz Spezielles. Oder ja, ist sicher das Ziel, dass ich wieder in Höchstform bin und dort bin. Und ja, ich sehe es eher als etwas sehr Schönes.
3: Die ersten Rennen finden Ende Oktober im österreichischen Sölden statt.
0: Wir gehen zuerst auf die A1 Bern Richtung Zürich. Dort hat es Stau nach einem Unfall zwischen Bern-Neufeld und Kirchberg. Geht es darum gerade ein bisschen länger. Dann weiter vorne stocken es immer wieder zwischen Wangen, Adraren und Herkingen. 10 Minuten mehr einrechnen, wenn ihr dort unterwegs seid. Und dann noch in der Gegenrichtung, Zürich Richtung Bern, zwischen Herkingen und Önsingen, hat es stockenden Verkehr. Habt Sorge unterwegs?
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0: Viel Sonne haben wir den ganzen Tag. Jetzt gegen oben gibt es immer mehr Wolken, die um sind am Himmel. Morgen zum Start im Oktober wird es etwas herbstlicher. Mehr Wolken auch morgen. Und immer mal wieder ein gutes Regen möglich, das bei rund 21 Grad.
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0: Zusammen sind wir richtig für oben unterwegs und das vielleicht schon gleich mit 500 Stutz mehr. Für das mitspielen bei unserem Lückenfüller Spiele und die Lücken vom Solothurner Schwinger seine Schalüste erfüllen.
7: Ich hoffe, dass ich mich noch ein bisschen zurückziehen kann mit meinen Jungs. Wenn wir so ein bisschen in dem Gruppli können, dann ist immer gut.
0: Welches Wort fehlt hier? Das ist die Frage. jetzt anrufen auf 0848 332 332, wenn ihr das Gefühl habt, ihr wisst es, und 500 Franken gewinnen. 0848 332 332. Ich bin Sarah Berner und freue mich, mit euch zu spielen.
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0: Richtig für oben sind wir zusammen unterwegs auf dem 32 und dir vielleicht schon gleich mit einem dickeren Portemonnaie.
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0: 500 Stutz sind im Jackpot vom Lückenfüller und die Chance auf die hat der Beat aus Rotrist. So kurz vor dem Feierabend noch ein bisschen Geld absahnen, das wäre doch etwas. Was würdest du gängeln, Beat?
2: Ja, hi Sarah. Ja, gängeln. Ich würde also wegtun für die Ferien nächstes Jahr.
0: Wow, das klingt gut. Hast du schon ein Ziel?
2: Ja, ich werde wieder auf die Malediven.
0: Wow.
2: Oder das Rote Meer.
0: Wow. Dann drücken wir dir die Daumen, Beat, dass es dir lenkt. Für das zu gewinnen, brauche ich von dir ein einziges Wort. Im Satz vom Schwinger, vom Sinischa Lüscher. Ich spiele dir den noch mal schnell Hurti abspielen.
3: Ich hoffe, dass ich mich noch ein bisschen zurückziehen kann mit meinen Jungs. Wenn wir so ein bisschen in dem Gruppli können. Dann ist immer gut.
0: Was hast du das Gefühl, Beat? Welches Wort fehlt dir?
2: Ich würde sagen, diskutieren.
0: Mhm. Du sagst, diskutieren ist das Wort. Ich schaue das ein und wir schauen gerade mal, ob das stimmt.
3: Ich hoffe, dass ich mich noch ein bisschen zurückziehen mit meinen Jungs. Wenn wir so ein bisschen in dem Gruppli können. Dann ist immer gut.
0: Eieiei, leider hat das Wort nicht gestimmt. Tut mir mega leid, Beat. Aber sehr, sehr cool, okay. Hast du angerufen und dein Glück probiert. Ich wünsche dir noch einen ganz schönen Feierabend und hoffentlich dann gleich ganz schöne Ferien nächsten Sommer.
2: Danke vielmals.
0: Tschüss, Beat. Mach's gut. Merci vielmals. Und hey, dafür wandert jetzt ein 50er mehr Jackpot. 550 Stutz gibt's morgen zu gewinnen. Das aber nur, wenn ihr auch anruft. Morgen wieder am 10.05.
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Viel Power für den Endspurt vom vor dem Feierabend kommt von Taylor Swift und Shake It Off. Und gerade noch ein bisschen mehr Power hat Taylor Swift seit dem Wochenende an den MTV Video Music Awards hat sie am Sonntagnacht mit The Fate of Ophelia den Hauptpreis für das Video of the Year gewonnen. Und nicht nur das, mit ihrer insgesamt 31. Trophäe hat Taylor Swift gerade noch einen Rekord aufgestellt. So viele Preise hat an diesen Awards noch niemand gewonnen. Also definitiv ein erfolgreiches Wochenende war für sie. Wir lassen Taylor Swift jetzt aber ein bisschen erholen und gehen musikalisch gerade ein paar Jahrzehnte zurück. Ein bisschen Disco-Feeling für den Mittwoch für oben mit Casey and the Sunshine Band aus den 80er.

0: Mehr so grosse Hits haben wir für euch parat in der nächsten halben Stunde. Mit der Steve Miller Band und Abracadabra. Da gibt es eine Portion 90er zum Mitsingen oder sogar zum Tanzen vom Dr. Elben. Und auch ganz aktuellen Sound haben wir für euch parat. Mit Temper City, das alles noch vor den 6 für euch.
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0: News kompakt um 5:30 Uhr.
8: Ich bin Dani Glur. Guten Abend.
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8: Ab morgen, dem 1. Oktober, gibt es neue Titel bei der höheren Berufsbildung und das Ein- und Ausreisesystem an Schweizer Flughäfen ändert sich. Mia Schirmer.
10: Weil das neue Grenzsystem von der EU an Schweizer Flughäfen eingesetzt wird, werden Grenzkontrollen schrittweise digitalisiert. Fingerabdrücke und das Gesicht werden abgespeichert, darum kann die Grenzkontrolle länger gehen. Wer plant, eine höhere Berufsbildung abzuschliessen, bekommt neu auch Titelzusätze wie Professional Bachelor oder Professional Master. Und für Lernende in Berufen mit unregelmäßigen Arbeitszeiten wie der Pflege oder Gastronomie werden die Regeln für Nacht- und Sonntagsarbeit angepasst. Solche Einsätze sind für Jugendliche grundsätzlich nur beschränkt erlaubt. Für bestimmte Lehrberufe gibt es aber Ausnahmen, wenn die Arbeitszeiten nötig sind, um praktische Erfahrungen zu sammeln.
8: Im Rahmen der Diskussion um die EU-Verträge hat der Ständerat den Kompromiss bei den EU-Lohnschutzregeln gut geheißen. Umstritten war dabei der Kündigungsschutz für Personalvertretungen. Bürgerliche wehrten sich gegen den Kündigungsschutz. Für die Linke war dieser Punkt aber eine rote Linie. Sie drohte damit, die Unterstützung für das ganze Paket zu überdenken, sollte der Kündigungsschutz wegfallen. Der Ständerat will eine neue ständige Vertretung in Brüssel. Zur Kontrolle der dynamischen Rechtsübernahme im Rahmen der neuen EU-Verträge soll unter anderem eine Dienststelle beim Europäischen Parlament geschaffen werden. Diese soll das Schweizer Parlament über die Arbeit des Europäischen Parlaments auf dem Laufenden halten.
0: Wir gehen zuerst auf die A1 Bern Richtung Zürich. Dort stauen sie nach einem Unfall zwischen Bern-Neufeld und Kirchberg. Dann weiter vorne stocken sie immer wieder zwischen Wangen, Adraren und Herkingen. Und wenn wir noch schnell auf die Gegenrichtung schauen, Zürich Richtung Bern, dort stauen sie im Moment zwischen Herkingen und Önsigen immer wieder mal ein bisschen stockenden Verkehr. Habt Sorge unterwegs und kommt sicher euer Ziel.
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0: Ein wunderschöner letzter Septembertag war das heute. Viel Sonne hat es gehabt, jetzt gegen oben aber immer mehr Wolken. Und das bleibt dann auch so bis morgen. Start im Oktober wird ziemlich herbstlich. Mehr Wolken und immer auch ein gutes Regen möglich. Das bei rund 21 Grad.
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0: Radio 32 an dem Mittwoch, wo es ja noch relativ warm war von draussen heute. Aber gleich, morgen ist Oktober und dann geht es schon nicht mehr lang und der Skizirkus geht wieder los. Ja, wirklich. Und wenn ihr Fan seid, dann könnt ihr euch freuen, weil wir haben diese Saison ja auch wieder ein paar Ass im Ärmel. Die Schweizer Fahrerinnen und Fahrer, die haben heute Auskunft gegeben über den Weltcup Winter. Der Felix Haldimann, der war mit dabei gewesen.
1: Erst kürzlich haben die Skifans zwei Dämpfer verdauen. Da wäre zum einen der Rücktritt von der Lara Gut-Berami und dann hat sich auch noch der Ski-Superstar Marco Odermatt im Training verletzt. Er sei jetzt aber wieder gesund, sagt der fünffache Gesamtweltcup-Sieger. Ziel für die Saison setzt er nicht so genau.
2: Ich glaube, irgendwo durch gesund bleiben, Freude haben und so viele Rennen wie möglich gewinnen können.
1: Für viele Fahrerinnen und Fahrer ist eines der Highlights in dieser Saison die Weltmeisterschaft. Die findet im Februar zuhause in Gran Montana statt. Eine Heim-WM sei etwas Besonderes, sagt der Loic Meillard.
3: Es ist immer schön, WM in der Schweiz zu haben. Es ist ein Erlebnis, das wir nicht jedes Jahr haben. Und jetzt wieder ein Heim-WM zu feiern und zu Hause mit dem ganzen Fansclub, ganze Familie, Freunde dabei, das wird sicher etwas ganz speziell und dafür freuen wir einfach auf jedes Rennen.
1: Für den Loic Meillard ist es die zweite Heim-WM nach 2017 in St. Moritz, wie auch für die Wendy Holdener.
4: Dass ich das jetzt das zweite Mal erleben ist schon etwas ganz Spezielles. Oder ja, ist sicher das Ziel, dass ich wieder in Höchstform bin und dort bin. Und ja, ich sehe es eher als etwas sehr Schönes.
1: Vor der WM gibt es aber zuerst eine satte Ladung Weltcup-Rennen. Die fangen im Oktober an. Wie jedes Jahr findet im österreichischen Sölden ein Riesenslalom von den Männern und von den Frauen statt.
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Das ist euch oben auf Radio 32. Für ganz viele von euch heisst es jetzt langsam für oben, noch schnell den Laptop zutun, die Sachen packen und dann abheben. Oder sogar schon auf dem Heimweg, vielleicht noch schnell einen kleinen Stopp, um etwas zu posten für die Nacht. Brot, Pasta oder ein bisschen Gemüse, was halt dann gerade so auf dem Menü steht bei euch. Wir liefern euch den passenden Soundtrack dazu. Egal, ob auf dem Weg heim, schon gerade am Gemüse schnipseln oder noch im Schlussspurt beim Arbeiten.

0: Für Abendstimmung auf dem 32 mit 80er Sound. Eurythmics und auch die 90er sind prominent vertreten mit der Schweizer Rockband Gotthard. Das war nicht Gotthard. Duran, Duran, auch gut, nehmen wir natürlich auch mit in die nächste Halbstunde. Oder den top aktuellen Sound von Nickelback. Das alles noch für euch in der nächsten Halbstunde.
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0: Gut informiert in der nächsten Stunde mit dem News-Update, jetzt am 6.
4: Ich bin der Dani Glur, guten Abend.
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4: Israels Ministerpräsident Benjamin Netanyahu hat die Ereignisse an Bord einer Fly-Dubai-Maschine auf dem Weg nach Tel Aviv als sehr schwerwiegender Sicherheitsvorfall bezeichnet. Fast alle Passagiere seien Israelis gewesen, sagte Netanyahu. Als sich das Flugzeug Israel näherte, habe einer der Piloten mit einem Messer auf seinen Kollegen eingestochen. Er habe offenbar vorgehabt, das Flugzeug mit den Passagieren zum Absturz zu bringen, sagte Netanyahu. Der schweizerische Fußballverband SFV will FIFA-Präsident Gianni Infantino bei der nächsten Wahl nicht mehr unterstützen. Das hat der Zentralvorstand des SFV entschieden. Im Juni erklärte der SFV noch, den Walliser Präsident des Weltfußballverbands zu unterstützen. Die Entscheidung folge nun auf eine umfassende Neubewertung der Entwicklungen der vergangenen Monate, teilt der SFV mit. Die FIFA-Wahl findet im März statt. Nach der Explosion in einem Mehrfamilienhaus gestern in Neuenburg ist eine 55-jährige Frau an ihren Verletzungen gestorben. Die Explosion und der Brand könnten mit Gas in der Wohnung zusammenhängen. Die genaue Ursache des Unglücks sei aber noch nicht geklärt, teilte die Kantonspolizei Neuenburg mit. Es seien zahlreiche technische Untersuchungen im Gang. Coop öffnet morgen seinen 1000. Supermarkt. Der neueste Coop-Laden ist ein Megastore im Einkaufszentrum Emmencenter in der Luzerner Agglomeration. Die 1000 Coop-Supermärkte verfügen zusammen über eine Verkaufsfläche von rund 1,1 Millionen Quadratmetern. Die Migro kommt bei 659 Supermärkten auf fast die gleiche Verkaufsfläche. Coop betreibt also deutlich mehr, aber durchschnittlich kleinere Läden als die Migro.
0: Hier habe ich eine Meldung für euch auf der A1 Bern Richtung Zürich. Es hat einen Unfall gegeben und darum staut es im Moment zwischen Wankdorf und Schönbühl. Sonst sieht es aber überall gut aus. Ihr solltet freie Fahrt haben. Habt Sorge unterwegs.
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0: Es hat ein bisschen zu jetzt gegen oben und bleibt auch noch mehrheitlich so bis morgen relativ bewölkt. Am Morgen mal die Sonne dann aber noch ein bisschen vorne drücken. Gegen Omi muss man auch immer mal wieder mit einem guten Regen rechnen, das bei rund 21 Grad.
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0: Ich bin Sarah Berner und begleite mich hier auf Radio 32 in der oben rein. Schön, seid ihr mit dabei.
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0: zusammen unterwegs. Richtung für oben mit gutem Sound auf dem 32. Und bei dem bleiben wir gerade. Guten Sound vom Blick.
1: Musik in der Schweiz, mag Musik aus der Schweiz. Alles, was ich brauche, ist eine Melodie und
0: ein Er gehört seit Jahrzehnten zu den bekanntesten Mundartmusikern. Und heute? Da gibt es etwas zu feiern. Der Blick wird 50.
2: Gut, ich bin in einem Alter, wo man, ja, also ich schaue, dass ich vielleicht ein bisschen früher noch Feierabend machen kann. Und was mir sehr wichtig ist, meine Familie, eine Zeit mit meinen Kindern. Und mal schauen, vielleicht dann die eine oder andere Überraschung für den Papst.
0: Ja, man hört es, der Geburi, der feiert er nicht unbedingt im grossen Stil. Dafür sein Musikjubiläum gerade doppelt so gross. Das ist auch in diesem Jahr. Seit 30 Jahren macht der Blick schon Musik. Und fertig ist mit dem Musikmachen noch lange nicht. Im Dezember ist zum Abschluss von seinem Jubiläumsjahr eine grosse Show im Hauenstadion geplant. Jetzt aber schon von euch hier bei uns auf dem 32. mit Manhattan. Happy Birthday, Blick!

Schön, verbringt ihr den Mittwoch oben auf dem 32, wo ich so kurz vor oder vielleicht auch schon kurz nach dem Feierabend noch kurz schnell ein Quiz machen mit euch. Von was rede ich? 9 Buchstaben hat er, der 9. von insgesamt 12 ist er und 30 Tage hat er. Ja, ich weiss,

0: nicht so schwierig, vom September rede. Der letzte Tag davon war heute und der hat sich ja wettermässig noch mal von seiner allerbesten Seite gezeigt. Geniessen wir also die letzten paar Stunden noch zusammen, bevor es morgen losgeht mit dem Oktober. Krass, schon der 10. von insgesamt 12 Monaten. Wow.
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Für die nächste halbe Stunde sind wir schwer beladen, das mit grossen Hits und grossen Namen und dann erst noch gerade im Doppelpack. Queen zusammen mit dem David Bowie oder der Ab in die 90er mit der Britney Spears.

0: Best Mix, noch etwas aus den 2000er. Rayman singt Supergirl. Das alles gerade für euch nach dem News Update.
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0: Das News-Update kurz und kompakt für euch jetzt um 6:30.
7: Ich bin der Dani Glur, guten Abend.
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7: Israels Ministerpräsident Benjamin Netanyahu hat die Ereignisse an Bord einer Fly-Dubai-Maschine auf dem Weg nach Tel Aviv als sehr schwerwiegender Sicherheitsvorfall bezeichnet. Fast alle Passagiere seien Israelis gewesen, sagte Netanyahu. Als sich das Flugzeug Israel näherte, habe einer der Piloten mit einem Messer auf seinen Kollegen eingestochen. Er habe offenbar vorgehabt, das Flugzeug mit den Passagieren zum Absturz zu bringen, sagte Netanyahu. Der schweizerische Fußballverband SFV will FIFA-Präsident Gianni Infantino bei der nächsten Wahl nicht mehr unterstützen. Das hat der Zentralvorstand des SFV entschieden. Im Juni erklärte der SFV noch, den Walliser Präsident des Weltfußballverbands zu unterstützen. Die Entscheidung folge nun auf eine umfassende Neubewertung der Entwicklungen der vergangenen Monate, teilt der SFV mit. Die FIFA-Wahl findet im März statt. Nach der Explosion in einem Mehrfamilienhaus gestern in Neuenburg ist eine 55-jährige Frau an ihren Verletzungen gestorben. Die Explosion und der Brand könnten mit Gas in der Wohnung zusammenhängen. Die genaue Ursache des Unglücks sei aber noch nicht geklärt, teilte die Kantonspolizei Neuenburg mit. Es seien zahlreiche technische Untersuchungen im Gang.
0: Und da habe ich keine Meldungen für euch von der Strasse im Mittelland. Es sieht im Moment überall gut aus. Kommt gut und sicher an euer Ziel.
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0: Es hat ein bisschen zu da jetzt gegen oben, ein bisschen mehr Wochen rum als am Vormittag und so bleibt es auch noch die ganze Nacht. Morgen Morgen mal die Sonne noch ein bisschen vordrücken. Gegen oben muss man auch immer mal wieder ein bisschen mit Regen rechnen und eben auch morgen Abend der immer mehr bewölkt. Das ist bei rund 21 Grad.
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1: Es ist 7 Uhr.
2: Ich bin der Dani Glur. Guten Abend.
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2: Der Ständerat will, dass bei der Volksabstimmung über die EU-Verträge das Ständemehr zum Tragen kommt. Dann müssten sowohl die Mehrheit der Stimmberechtigten wie auch die Mehrheit der Kantone Ja zu den EU-Verträgen sagen. Bei der Abstimmung im Ständerat waren 23 für das Ständemehr, 17 dagegen, 3 enthielten sich. Mit diesem Entscheid wird die Hürde für die EU-Verträge höher. Das Geschäft geht nun an den Nationalrat. Israels Ministerpräsident Benjamin Netanyahu hat die Ereignisse an Bord einer Fly-Dubai-Maschine auf dem Weg nach Tel Aviv als sehr schwerwiegender Sicherheitsvorfall bezeichnet. Fast alle Passagiere seien Israelis gewesen, sagte Netanyahu. Als sich das Flugzeug Israel näherte, habe einer der Piloten mit einem Messer auf seinen Kollegen eingestochen. Er habe offenbar vorgehabt, das Flugzeug mit den Passagieren zum Absturz zu bringen, sagte Netanyahu. Der Schweizerische Fußballverband SFV will FIFA-Präsident Gianni Infantino bei der nächsten Wahl nicht mehr unterstützen. Das hat der Zentralvorstand des SFV entschieden. Im Juni erklärte der SFV noch, den Walliser Präsident des Weltfußballverbands zu unterstützen. Die Entscheidung folge nun auf eine umfassende Neubewertung der Entwicklungen der vergangenen Monate, teilt der SFV mit. Die FIFA-Wahl findet im März statt. Im Moment haben wir keine Meldung aus dem Sendegebiet. Alle gute Fahrt.
1: In der Nacht bleibt es bewölkt, am Morgen dann noch ein bisschen Sonne rum. Je länger, je mehr gibt es aber recht einen herbstlichen Tag mit Wolken, leichtem Westwind und gegen oben ja auch immer mal wieder ein gutes Regen möglich. Am Morgen 15 Grad, am Nachmittag bis zu 22.
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1: Gleich gibt es im Oberaargau ein Fest, das über 1000 Tage geht. Der Hintergrund ist die Reformation, sagt Timo Rux, der reformierte Pfarrer zu Langenthal.
2: Wir feiern ja 2028 Reformationsjubiläum im Kanton Bern. Und hier in unserem Kirchenbezirk Oberaargau wird es ein Jugendreformationsfest geben oder ein Jugendreformationsfestival, wie auch immer man das nennen will. Wir nennen es Fresh Up. Und die Idee dahinter ist, ja, die Idee der Reformation muss mal wieder aufgefrischt werden, muss den Menschen deutlich werden. Und wir nennen das Fresh Up, 500 Schritte zum Jugendreformationsjubiläum Oberaargau.
1: Neben Timo Rux gehören der Peter Schmid und Cornelia Schrammel zum Organisationskomitee. 500 Schritte entsprechen 500 Tage bis zum Jubiläum.
2: Weil wir uns 500 Tage vor diesem Jubiläum. Das Jubiläum findet statt am 10. und 11. Juni 2028. Und genau 500 Tage vorher, also am 27. Januar 2027, treffen wir uns in der Markthalle in Langenthal und starten offiziell unser Projekt. Das Projekt ist für alle und mit allen Kirchgemeinden aus dem Oberaargau und mit allen anderen kirchlichen Playern, also jetzt Freikirchen, die katholische Kirche, alle, die mitmachen wollen mit ihrer Jugendarbeit, sind eingeladen mitzumachen, damit wir ein riesiges Jubiläum feiern können, dann 2028. Im Mittelpunkt dieses Festes im Juni steht der Markt der Möglichkeiten in der Markthalle. Wir bauen die Markthalle um zu einem Markt der Möglichkeiten. Das heißt, all die Gemeinden, alles, was sie vorbereitet haben in diesen 500 Tagen, in 500 Schritten wird dann da vorgestellt. Das kann von mir aus was Künstlerisches sein, das kann Wort sein, das kann Musik sein.

0: Das wird aber auch ganz viel gebastelt sein.
1: Schon jetzt ist klar, dass Langenthal für diesen Anlass eine eigene Eisenbahn überkommt. Mit Badwanne auf Gleis. Mehr dazu gibt es in einer der nächsten Ausgaben.
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5: Es ist 8 Uhr.
6: Ich bin Dani Glur. Guten Abend.
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6: Der Ständerat will, dass bei der Volksabstimmung über die EU-Verträge das Ständemehr zum Tragen kommt. Dann müssten sowohl die Mehrheit der Stimmberechtigten wie auch die Mehrheit der Kantone Ja zu den EU-Verträgen sagen. Bei der Abstimmung im Ständerat waren 23 für das Ständemehr, 17 dagegen, 3 enthielten sich. Mit diesem Entscheid wird die Hürde für die EU-Verträge höher. Das Geschäft geht nun an den Nationalrat. Ein Gericht hat im US-Bundesstaat Tennessee eine historische Hinrichtung gestoppt. Zum ersten Mal seit über 200 Jahren hätte heute Nachmittag eine Frau hingerichtet werden sollen. Diese hat an der Rechtmäßigkeit des Verfahrens gezweifelt. Ein Berufungsgericht hatte entschieden, dass diese Zweifel nun geprüft werden müssten. Die heute 50-jährige Frau wurde vor 30 Jahren für den Mord an einer Bekannten zum Tode verurteilt. Für einen Weltrekord hat ein Nigerianer 176 Stunden am Stück getanzt. Nach 7 Tagen und 8 Stunden hat er seinen Rekordversuch beendet. Ob die Leistung für den Weltrekord reicht, muss das Guinness-Buch der Rekorde noch bestätigen. Ganz ohne Verschnaufpause musste der Tänzer nicht auskommen. Die Guinness-Regeln erlauben 5 Minuten Pause pro Stunde, welche auch flexibel genutzt werden konnten. Er tanzte jeweils mehrere Stunden am Stück und ruhte sich anschließend etwas länger aus. Im Moment haben wir keine Meldung aus dem Sendegebiet. Eine gute Fahrt.
7: In der Nacht bleibt es bewölkt, am Morgen dann noch ein bisschen Sonne rum. Je länger, je mehr gibt es aber recht einen herbstlichen Tag mit Wolken, leichtem Westwind und gegen oben auch immer mal wieder ein gutes Regen möglich. Am Morgen 15 Grad, am Nachmittag bis zu 22.
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1: Es ist 9 Uhr.
2: Diese Themen haben heute Schlagzeilen gemacht. Guten Abend.
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2: Der Schweizerische Fußballverband SFV will FIFA-Präsident Gianni Infantino bei der nächsten Wahl nicht mehr unterstützen. Das hat der Zentralvorstand des SFV entschieden. Im Juni erklärte der SFV noch, den Walliser Präsident des Weltfußballverbands zu unterstützen. Die Entscheidung folge nun auf eine umfassende Neubewertung der Entwicklungen der vergangenen Monate, teilt der SFV mit. Die FIFA-Wahl findet im März statt.
3: Um die Krankenkassenprämien zu senken, sollte der Behandlungserfolg wichtiger werden statt die Zahl der Behandlungen. Das sagt Harry Büsser, Krankenkassenexperte beim Vergleichsdienst Comparis. Die Prämien steigen im kommenden Jahr um durchschnittlich 5%, wie das Bundesamt für Gesundheit gestern mitteilte. Der Behandlungserfolg müsse deshalb wichtiger werden, sagt Büsser.
4: Ich sehe das vor allem dort, wo man eben nicht nur schaut, hey, wie viel Menge, wie viel Mal wird operiert und wie viele Stunden tut ein Arzt aufwenden, sondern auch versucht, etwas zu machen, wo man zumindest Qualität ein bisschen messen würde.
3: Auch sollte die Krankenkasse weniger Leistungen abdecken, um die steigenden Kosten zu bremsen, so besser.
2: Die Initiantinnen der Familienzeit-Initiative haben heute über 112.000 Unterschriften bei der Bundeskanzlei eingereicht. Die überparteiliche Allianz fordert je 18 Wochen Familienzeit für Mütter und Väter. Heute gibt es in der Schweiz 14 Wochen bezahlten Mutterschaftsurlaub und 2 Wochen Vaterschaftsurlaub. Hinter der Familienzeit-Initiative stehen Vertreterinnen und Vertreter aus allen großen Parteien außer der SVP, der Frauenorganisation Allianz F sowie dem Dachverband Travail Suisse. Die Schweizer Wirtschaft dürfte dieses Jahr deutlich stärker wachsen als bisher erwartet. Die Konjunkturforschungsstelle KOF der ETH Zürich rechnet mit einem Wachstum des Bruttoinlandprodukts von 1,9%. Im Sommer hatte die KOF noch ein Wachstum von 0,8% prognostiziert. Die Schweizer Wirtschaft habe sich trotz der US-Zollpolitik und der hohen Energiepreise als widerstandsfähig erwiesen. In wenigen Wochen beginnt der Skiweltcup. Heute haben die Schweizer Fahrerinnen und Fahrer sich zur kommenden Saison geäußert. Ein Highlight für die Athletinnen und Athleten ist die Heim-WM in Crans-Montana im Februar. Wendy Holdener startete schon einmal bei einer Heim-WM 2017 in St. Moritz. Darum freue sie sich auf die Heim-WM besonders, sagt Holdener.
5: Dass ich das jetzt das zweite Mal erleben darf, ist schon etwas ganz Spezielles. Oder ja, ist sicher das Ziel, dass ich wieder in Höchstform bin und dort bin. Und ja, ich sehe es eher als etwas sehr Schönes.
2: Die ersten Rennen finden Ende Oktober im österreichischen Sölden statt.
1: Alle aktuellen Meldungen von den Strassen im Mittelland, die findet ihr jederzeit in unserer Radio 32 App. Ich wünsche euch auf alle Fälle ganz gute Fahrt. Habt Sorge. In der Nacht bleibt es bewölkt, am Morgen dann noch ein bisschen Sonne rum. Je länger, je mehr gibt es aber recht einen herbstlichen Tag mit Wolken, leichtem Westwind und gegen oben ja auch immer mal wieder ein gutes Regen möglich. Am Morgen 15 Grad, am Nachmittag bis zu 22.
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1: Es ist 10
2: Uhr. Diese Themen haben heute Schlagzeilen gemacht. Guten Abend.
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2: Der Ständerat will, dass bei der Volksabstimmung über die EU-Verträge das Ständemehr zum Tragen kommt. Dann müssten sowohl die Mehrheit der Stimmberechtigten wie auch die Mehrheit der Kantone Ja zu den EU-Verträgen sagen. Bei der Abstimmung im Ständerat waren 23 für das Ständemehr, 17 dagegen, 3 enthielten sich. Mit diesem Entscheid wird die Hürde für die EU-Verträge höher. Das Geschäft geht nun an den Nationalrat. Israels Ministerpräsident Benjamin Netanyahu hat die Ereignisse an Bord einer Fly-Dubai-Maschine auf dem Weg nach Tel Aviv als sehr schwerwiegender Sicherheitsvorfall bezeichnet. Fast alle Passagiere seien Israelis gewesen, sagte Netanyahu. Als sich das Flugzeug Israel näherte, habe einer der Piloten mit einem Messer auf seinen Kollegen eingestochen. Er habe offenbar vorgehabt, das Flugzeug mit den Passagieren zum Absturz zu bringen, sagte Netanyahu.
3: Nächstes Jahr steigen die Krankenkassenprämien erneut im Durchschnitt um 5%. Aus der Politik kommen verschiedene Vorschläge, damit die Kosten nicht jährlich weiter steigen. Wichtig sei allerdings in erster Linie, weniger Leistungen abzudecken, um die steigenden Kosten zu bremsen, sagt Harry Büsser, Krankenkassenexperte beim Vergleichsdienst Comparis.
4: Gut, um in der Grundversicherung etwas auszurichten, wäre es mal nötig, dass man nicht immer neue Leistungen in die Grundversicherung nimmt. Also, wenn man denkt, irgendwie vor 20 Jahren sind viele Pflegeleistungen und so, man muss aus der eigenen Tasche zahlen und heute werden die über Grundversicherung abgedeckt.
3: Dazu gehöre beispielsweise die Homöopathie, sagt Büsser weiter.
2: Der Pegel des Bodensees könnte in Konstanz bald unter die Marke von 2,50 Meter fallen. Wegen der anhaltenden Trockenheit rechnet die Landesanstalt für Umwelt in den kommenden Wochen tendenziell mit einem weiteren Absinken des Pegels. Auch laut dem Deutschen Wetterdienst sei erstmal keine Entspannung in Form von verstärkten Regenfällen in Sicht. Der tiefste Stand, der in Konstanz je gemessen wurde, war 2,26 Meter. In wenigen Wochen beginnt der Ski-Weltcup. Heute haben die Schweizer Fahrerinnen und Fahrer sich zur kommenden Saison geäußert. Ein Highlight für die Athletinnen und Athleten ist die Heim-WM in Crans-Montana im Februar. Darauf freue er sich besonders, sagt Loïc Meyer.
5: Es ist immer schön, WM in die Schweiz zu haben. Es ist ein Erlebnis, das wir nicht jedes Jahr haben. Und jetzt wieder ein Heim-WM zu feiern, zu Hause, mit das ganze Fansclub, ganze Familie, Freunde dabei, das wird sicher etwas ganz Spezielles und dafür freuen wir einfach auf jedes Rennen.
2: Die ersten Rennen finden Ende Oktober im österreichischen Sölden statt.
1: Alle aktuellen Meldungen von den Strassen im Mittelland, die findet ihr jederzeit in unserer Radio 32 App. Ich wünsche euch auf alle Fälle ganz eine gute Fahrt. Habt Sorge. In der Nacht bleibt es bewölkt, am Morgen dann noch ein bisschen Sonne rum. Je länger, je mehr gibt es aber recht einen herbstlichen Tag mit Wolken, leichtem Westwind und gegen oben ja auch immer mal wieder ein gutes Regen möglich. Am Morgen 15 Grad, am Nachmittag bis zu 22.
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1: Es ist 11.
2: Diese Themen haben heute Schlagzeilen gemacht. Guten Abend.
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2: Der Schweizerische Fußballverband SFV will FIFA-Präsident Gianni Infantino bei der nächsten Wahl nicht mehr unterstützen. Das hat der Zentralvorstand des SFV entschieden. Im Juni erklärte der SFV noch, den Walliser Präsident des Weltfußballverbands zu unterstützen. Die Entscheidung folge nun auf eine umfassende Neubewertung der Entwicklungen der vergangenen Monate, teilt der SFV mit. Die FIFA-Wahl findet im März statt.
3: Um die Krankenkassenprämien zu senken, sollte der Behandlungserfolg wichtiger werden statt die Zahl der Behandlungen. Das sagt Harry Büsser, Krankenkassenexperte beim Vergleichsdienst Comparis. Die Prämien steigen im kommenden Jahr um durchschnittlich 5%, wie das Bundesamt für Gesundheit gestern mitteilte. Der Behandlungserfolg müsse deshalb wichtiger werden, sagt Büsser.
4: Ich sehe das vor allem dort, wo man eben nicht nur schaut, hey, wie viel Menge, wie viel Mal wird operiert und wie viele Stunden tut ein Arzt aufwenden, sondern auch versucht, etwas zu machen, wo man zumindest Qualität ein bisschen messen würde.
3: Auch sollte die Krankenkasse weniger Leistungen abdecken, um die steigenden Kosten zu bremsen, so besser.
2: Die Initiantinnen der Familienzeit-Initiative haben heute über 112.000 Unterschriften bei der Bundeskanzlei eingereicht. Die überparteiliche Allianz fordert je 18 Wochen Familienzeit für Mütter und Väter. Heute gibt es in der Schweiz 14 Wochen bezahlten Mutterschaftsurlaub und 2 Wochen Vaterschaftsurlaub. Hinter der Familienzeit-Initiative stehen Vertreterinnen und Vertreter aus allen großen Parteien außer der SVP, der Frauenorganisation Allianz F sowie dem Dachverband Travail Suisse. Der Staat soll mehr gegen Übergewicht tun, aber dazu keine neuen Steuern oder Verbote einrichten. Das zeigt eine Befragung des Forschungsinstituts GFS Bern im Auftrag der Informationsgruppe Erfrischungsgetränke, bei der verschiedene Softdrinkproduzenten im Vorstand vertreten sind. Mehr als 2/3 der Befragten lehnen eine Zuckersteuer ab. Mehr als 3/4 sind aber der Meinung, dass die Maßnahmen im Jugendschutz nicht ausreichten und fordern mehr Prävention. In wenigen Wochen beginnt der Skiweltcup. Heute haben die Schweizer Fahrerinnen und Fahrer sich zur kommenden Saison geäußert. Ein Highlight für die Athletinnen und Athleten ist die Heim-WM in Crans-Montana im Februar. Wendy Holdener startete schon einmal bei einer Heim-WM 2017 in St. Moritz. Darum freue sie sich auf die Heim-WM besonders, sagt Holdener.
5: Dass ich das jetzt ein zweites Mal erleben darf, ist schon etwas ganz Spezielles. Oder ja, ist sicher das Ziel, dass ich wieder in Höchstform bin und dort bin. Und ja, ich sehe es eher als etwas sehr Schönes.
2: Die ersten Rennen finden Ende Oktober im österreichischen Sölden statt.
1: Alle aktuellen Meldungen von den Strassen im Mittelland, die findet ihr jederzeit in unserer Radio 32 App. Ich wünsche euch auf alle Fälle ganz eine gute Fahrt. Habt Sorge. In der Nacht bleibt es bewölkt, am Morgen dann noch etwas Sonne rum. Je länger, je mehr gibt es aber recht einen herbstlichen Tag mit Wolken, leichtem Westwind und gegen oben auch immer mal wieder ein gutes Regen möglich. Am Morgen 15 Grad, am Nachmittag bis zu 22.
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1: Es ist 12 Uhr.
2: Die Themen haben heute Schlagzeilen gemacht. Guten Abend.
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2: Der Ständerat will, dass bei der Volksabstimmung über die EU-Verträge das Ständemehr zum Tragen kommt. Dann müssten sowohl die Mehrheit der Stimmberechtigten wie auch die Mehrheit der Kantone Ja zu den EU-Verträgen sagen. Bei der Abstimmung im Ständerat waren 23 für das Ständemehr, 17 dagegen, 3 enthielten sich. Mit diesem Entscheid wird die Hürde für die EU-Verträge höher. Das Geschäft geht nun an den Nationalrat. Israels Ministerpräsident Benjamin Netanyahu hat die Ereignisse an Bord einer Fly-Dubai-Maschine auf dem Weg nach Tel Aviv als sehr schwerwiegender Sicherheitsvorfall bezeichnet. Fast alle Passagiere seien Israelis gewesen, sagte Netanyahu. Als sich das Flugzeug Israel näherte, habe einer der Piloten mit einem Messer auf seinen Kollegen eingestochen. Er habe offenbar vorgehabt, das Flugzeug mit den Passagieren zum Absturz zu bringen, sagte Netanyahu.
3: Nächstes Jahr steigen die Krankenkassenprämien erneut im Durchschnitt um 5%. Aus der Politik kommen verschiedene Vorschläge, damit die Kosten nicht jährlich weiter steigen. Wichtig sei allerdings in erster Linie, weniger Leistungen abzudecken, um die steigenden Kosten zu bremsen, sagt Harry Büsser, Krankenkassenexperte beim Vergleichsdienst Comparis.
4: Gut, um in der Grundversicherung etwas auszurichten, wäre es mal nötig, dass man nicht immer neue Leistungen in die Grundversicherung nimmt. Also, wenn man denkt, irgendwie vor 20 Jahren sind viele Pflegeleistungen und so, man müsse aus der eigenen Tasche zahlen und heute werden die über Grundversicherung abgedeckt.
3: Dazu gehöre beispielsweise die Homöopathie, sagt Büsser weiter.
2: Der Pegel des Bodensees könnte in Konstanz bald unter die Marke von 2,50 Meter fallen. Wegen der anhaltenden Trockenheit rechnet die Landesanstalt für Umwelt in den kommenden Wochen tendenziell mit einem weiteren Absinken des Pegels. Auch laut dem Deutschen Wetterdienst sei erstmal keine Entspannung in Form von verstärkten Regenfällen in Sicht. Der tiefste Stand, der in Konstanz je gemessen wurde, war 2,26 Meter. In wenigen Wochen beginnt der Ski-Weltcup. Heute haben die Schweizer Fahrerinnen und Fahrer sich zur kommenden Saison geäußert. Ein Highlight für die Athletinnen und Athleten ist die Heim-WM in Crans-Montana im Februar. Darauf freue er sich besonders, sagt Loïc Meyer.
5: Es ist immer schön, WM in die Schweiz zu haben. Es ist ein Erlebnis, das wir nicht jedes Jahr haben. Und jetzt wieder ein Heim-WM zu feiern und zu Hause mit das ganze Fansclub, ganze Familie, Freunde dabei, das wird sicher etwas ganz speziell und dafür freuen wir einfach auf jedes Rennen.
2: Die ersten Rennen finden Ende Oktober im österreichischen Sölden statt.
1: 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Habt Sorge. In der Nacht bleibt es bewölkt, am Morgen dann noch etwas Sonne rum. Je länger, je mehr gibt es aber recht einen herbstlichen Tag mit Wolken, leichtem Westwind und gegen oben ja auch immer mal wieder ein gutes Regen möglich. Am Morgen 15 Grad, am Nachmittag bis zu 22.
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1: Es ist eins.
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